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Ann Lee mit Two Times aus dem Jahr 1999. Und damit hallo und herzlich willkommen zu einer neuen Ausgabe von Raven Rock. Das ist ein schönes Beispiel für das, was wir heute machen in dieser Stunde. Wir spielen fast vergessene Songs aus den 90er Jahren und ein bisschen danach dann auch, aber auf jeden Fall Sachen, die es sonst so nicht im Radio gibt. Das ist ja unser Motto hier bei Raven Rock, alles, was es sonst nicht im Radio gibt. Wir trauen uns das. Ja, wir trauen uns was. Und dann haben wir auch noch viele deutschsprachige Lieder und auch einige Neuvorstellungen. Und zum Schluss gibt's noch einen Musiktipp von euch. Die Dame hier, Kate Ryan aus Belgien, habe ich vor kurzem live gesehen auf einem Konzert und ich muss sagen, immer noch wunderbar. Und das hier ist mein Lieblingssong von ihr, Désenchanté aus dem Jahr 2002.

Hey, das war Luna mit Balando, ein richtig großer Hit aus dem Jahr 1998 und nicht die normale Version, sondern die Version von DJ Albert 74, heißt es, der gute Mann ist 74 Jahre alt, auf jeden Fall hat er einen coolen Remix gemacht und ich hab's euch versprochen, wir sind in den 90ern und bleiben da noch ein bisschen, was war da richtig groß, ganz klar, dieser Mann hier. Hathaway, What is Love, aus dem Jahr 1993. Und das hier ist ein Mashup von Paolo Monti aus Italien. Zusammen mit Donna Summer und ABBA. Und das Werk heißt What is Hot Stuff After Midnight.

25 Years of Dance und damit nicht zu viel versprochen, ein Mega-Mashup oder Mega-Mix, wie man sagen will, von Reno und Santaniello, und da war so ziemlich alles dabei, was wirklich groß war in den letzten 25 Jahren der Dance-Musik. Und wie sagt der Franzose zu Dance? Er sagt Danser, und genau das steckt auch im Titel des nächsten Mashups drin von, aus Deutschland, den Hahn Studios, Je ne peux pas danser. Da ist dabei Stromae aus Frankreich und Manu zusammen mit Namika aus Deutschland, und ein Cross-Country-Mashup. Das Ganze hört sich dann so an. Hello.

Hey, brandneu und wahrscheinlich zum ersten Mal bei uns gehört Angela Hearn mit Dennis Clark und Liebe im Stereo Act wie Extended Remix. Und damit läuten wir die Schlagerrunde ein, aber davor hatten wir noch was von den Dance-Geschichten, nämlich Stop the Spectre and Love Me Harder. Ja, und das waren jetzt 3 Hits am Stück, ist ja Wahnsinn. Und es gibt ja Sender, die sagen, nur bei uns 7 Hits am Stück oder nur bei uns 10 Hits am Stück. Und ich sag's ja immer, ich mach das auch mal. Ja, 7000 Hits am Stück und ich gehe ein halbes Jahr in Urlaub. Und wenn ich zurückkomme, sage ich euch, was vor 4 Monaten gelaufen ist, wenn ihr es dann noch wissen wollt. Was hier jetzt läuft, das ist eindeutig erkennbar, wenn ihr ein bisschen reinhört. Die Band gibt seit 40 Jahren in der Schlagerwelt dabei. Der Song ist der Vorbote des kommenden Albums. Stammt aus der Feder des Produzenten Luis Rodriguez, der unter anderem für Modern Talking produziert hat. Mit dem arbeiten sie an weiteren Songs. 40 Jahre auf der Bühne. Still going strong, wie man sagen würde in England. Hier ist Genghis Khan mit die Straßen von Paris. Und das wird ein Hit.

und genau das machen wir. Young Forever von Lion Ross, der ersten Single ihres neuen Albums 3L, was soll ich sagen, 3L. Sie ist aus Deutschland und war schon bei vielen Bands mit dabei, unter anderem bei Fun Factory. Wir erinnern uns an die Eurodance Granaten und an natürlich unverkennbar auch bei dem Song rauszuhören, Modern Talking. Und ja, gegen Ende der Show habe ich das Highlight, zumindest für den Karl-Michael Gierig aus Altenkirchen im Westerwald. Er hat uns nämlich einen Musiktipp geschickt, und zwar was ganz Besonderes, nämlich, kennt ihr alle Yesterday von den Beatles, ganz klarer Klassiker, müssen wir nicht spielen, den hat jeder im Ohr, aber diese Version hat nicht jeder im Ohr. Das ist nämlich von den Blues Beatles und die sind aus Brasilien und die haben einen Yesterday-Cover gemacht im Blues-Stil. Wunderbare Geschichte und damit verabschiede ich mich, aber nicht, um euch zuvor noch die Adresse zu sagen, unter der ihr mir per E-Mail eure Musikwünsche, Tipps, Grüße und Fundstücke schicken könnt. Ja, und was ihr sonst so loswerden wollt, alles her damit. Ich nehme euch alles ab. Ravinrock@online.de, ravinrock@online.de. Schickt's mir, schreibt's mir und wenn's mir gefällt, dann spiele ich's auch. So wie das hier, Blues zum Ausklang. Beatles, Yesterday und das hier ist die Live-Version aus dem Jahr 2017. Tschüss und bye-bye.

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von On Blondes zusammengemischt mit Vanilla Ice und What's Up Something Like This, ein Remix von Sir Hank. Und damit hallo und herzlich willkommen zu einer neuen Ausgabe von Raining Rock, eurer Radioshow der besonderen Art. Wir spielen das, was sich andere nicht zu spielen trauen. Und um auf die Frage der Four Non Blondes zu antworten, What's Up, was geht ab? Es geht bei uns gut ab, eine Stunde lang Musik, die es sonst nicht im Radio gibt. Unter anderem auch das hier, das ist ein Remix von Purple Disco Machine von dem Klassiker von Fatboy Slim, Praise You, so habt ihr es

Don't Go to Small Town. Ein Mashup von DM, genau genommen ein mega Mashup mit 5 verschiedenen Songs, die er da vernudelt hat. Bronski Beat ganz klar mit Small Town Boy, Bonnie Tyler mit Total Eclipse of the Heart, Madonna mit Sorry und Shannon mit Let the Music Play und zu guter Letzt noch Yasu alias Alison Moyer mit Don't Go. Und den nächsten Song spiele ich gleich schon mal ein und da sage ich euch davor dann auch noch was ganz, ganz Wichtiges, denn wir haben heute nach langer Zeit mal wieder einen Rauschmeißer in der Show. Ihr habt nämlich gefragt, wo bleibt der Rauschmeißer? Völlig berechtigt. Kommt auch wieder heute. Was ganz Besonderes. Aber jetzt erstmal Lost in Block mit Christian Marquis und Sister Sledge. Ein Mashup von Nico Latargia. Da bleiben jetzt erstmal schöne, dunkle, düstere Club-Music.

0: Westbam aus Berlin, unverkennbar mit Beatbox Rocker im Skyline Remix und davor DJ Bosch mit Blurred Eyes, ein Mashup, und wenn der sonst nicht Mashups macht, dann glaube ich produziert der Kühlschränke und Haushaltsgeräte. DJ Bosch und davor Tiger mit Planet E, und das E steht natürlich für Energie, die liefern wir euch hier und jetzt. Wird's deutschsprachig, denn wir schwenken nach Hamburg. Das ist eine Band, die heißt, man soll es nicht glauben, Montreal ausgerechnet, und die haben einen neuen Song, also auch eine Neuverstellung. Wahrscheinlich zum allerersten Mal hört ihr diesen neuen Song hier bei uns bei Raving Rock. Hier und heute nicht heißt er. Und ich kann euch nur raten, achtet mal auf den Text.
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0: Aus dem hohen Norden in den tiefen Süden, genau genommen nach Franken, das waren JBO mit Ich möchte so gern Metal hören. Schöne Geschichte, auch da hat sich's gelohnt, auf den Text zu achten. Genauso wie beim nächsten Künstler, auch er aus Franken, genau genommen aus der Region um Nürnberg, El Mago Marcin. Stell dir mal vor, er erzählt eine Geschichte, die viele wahrscheinlich aus dem eigenen Leben kennen. Und das ist aus seinem Album Endstation Zierfischsucht. Ich habe ihn mal live gesehen und genau diesen Song hat er gespielt. Es ist wirklich ein Ereignis. Schaut mal, ob ihr ihn mal live sehen könnt. Ein Mann, der wirklich Wortspiel- und Klamauk-Künste in nicht geahnte Höhen treibt. Und damit viel Spaß mit El Mago Marcin und stell dir mal vor.
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1: Dankeschön.
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Ein Mashup von DJ XAM, I used to know local people, mit unter anderem Gautier, Zach Noel, Maroon 5 und Bob. Und ich hab's euch versprochen, nicht angedroht, sondern versprochen, denn ihr wolltet es ja so haben und damit habt ihr es nicht besser verdient. Ein Rauschmeißer heute Abend wieder bei Raving Rock und zwar von niemand geringerem als Bon Jovi. Aber bevor ich euch das erzähle und spiele, wollte ich euch noch was anderes sagen, nämlich die E-Mail-Adresse, falls ihr die noch nicht habt, ravingrock@online.de, ravingrock@online.de, für eure Musikwünsche, Musiktipps, Grüße, Fundstücke, was auch immer, oder Beschwerden, ja, also okay, ich höre auf euch, ihr habt es nicht anders verdient, es gibt wieder einen Rauschmeißer, nach vielen, vielen Ausgaben, und der hat's in sich, Polka, Living on a Polka Prayer, mit Bon Jovi, und lustigen Musikanten, gemacht hat das Werk Andy Rehfeld. Und damit tschüss, bis zum nächsten Mal.

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Werte Hörer von SM Radio Dessau, wie schön wäre es doch gewesen, diese klangvolle Musik nochmals aus Österreich in den Rundfunkäther zu senden. Wir schreiben den 28.01.2025, Redaktionsschluss für diese Sendung. Heute erreichte uns eine Hiobsbotschaft. Ich lese einfach mal unkommentiert die Pressemitteilung vom ORF vor. Die ORS hat heute die finalen Rückbauarbeiten am Kurzwellensendestandort Moosbrunn abgeschlossen. Nach dem Abbau zweier Antennen im Herbst 2024 wurden nun auch die verbliebenen Sendeantennen, darunter die Drehstandantenne, erfolgreich demontiert. Die Demontage der Drehstandsantenne erfolgte mittels einer präzise gesetzten Sprengung unter behördlicher Absprache. Bereits am 23.01. sollte sie schon gesprengt werden. Es gab einen Ausweichtermin, den 30. Zum Glück ging es am 23. nicht gut aus für die Sprengmeister. Ich sitze nun noch auf gepackten Taschen. Ich muss meine Tasche noch wieder auspacken und ich habe es für wichtig erhalten, erstmal diesen kurzen Beitrag, diese Gedenkminute hier für euch fertig zu schneiden. Denn wir wollten spontan nach Moosbrunn fahren. Natürlich auch mit einem Besuch bei Ernst Spitzbart, dem ehemaligen Sendeleiter dieser wundervollen Sendestation.

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1: 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Herzlich willkommen bei SM Radio Dessau im Februar 2025. Ihr habt uns eingeschaltet entweder auf Kurzwelle 6095 kHz über den Sender Nauen oder parallel dazu auf 6070 kHz über den Sender von Channel 292 mit einer Sendeleistung von 10 kW. Ja, diese Sendung steht leider Gottes unter einem traurigen Stern. Zunächst wollten wir etwas Musik für euch bringen, aber das haben wir dann doch wieder relativ fix verworfen, denn die Auswertung der Empfangsberichte steht auf dem Plan und die hat doch mehr Zeit in Anspruch genommen als ursprünglich gedacht. Es geht einmal um die Sendungen vom 26. Dezember 2024, der letzte 100 Kilowatt Marathon über den Sender Moosbrunn. Das heißt, ihr merkt, es wird sich hier vieles um Moosbrunn drehen. Dieses hat für euch zusammengestellt Michael Fischer, der im letzten Jahr zuständig war für die QSL-Kartenbeantwortung. Ein ganz großes Dank, lieber Michael. Und im Anschluss gibt es dann die Auswertung der Empfangsberichte, die teilweise wirklich sehr emotional sind, zur letzten Sendung vom 31.12.2024, die jemals über den Sender Moosbrunn gelaufen ist. Das waren natürlich wir von SM Radio Dessau. Aber nochmal kurz etwas Aktuelles. Am 31. Januar hatte unser lieber Stammhörer und Freund Thomas Becker Geburtstag. Er feierte seinen Geburtstag und wir von SM Radio Dessau gratulieren ihm ebenso. Genau auch der RTI Hörerclub, allen voran natürlich auch Bernd Seiser. Alles Gute, lieber Thomas, und ich hoffe, dass du uns noch viele weitere Jahre der Kurzwelle treu bleibst.
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4: Am zweiten Weihnachtstag 2024, es war Donnerstag, der 26.12., da lief zum letzten Mal der 100. Kilowatt-Marathon über die Sendeanlagen im österreichischen Moosbrunn. 6 Stunden lang von 9 bis 15 Uhr UTC sorgten 7 Anbieter mit verschiedensten Programmen für gute Unterhaltung auf der Kurzwelle. Beteiligt waren Radio DARC, SM Radio Dessau, Radio Klein Paris, FM Kompakt, Jake FM, Decade AM und Radio Power Rumpel. Es kam eine überwältigende Hörerreaktion auf diesen 100 Kilowatt Marathon, wahrscheinlich auch aufgrund des doch recht traurigen Ereignisses. Nach Bereinigung von Mehrfacheinsendungen wurden 157 Empfangsbestätigungen vorgeschickt. Davon kamen 119 Berichte per E-Mail und 38 per klassischer Briefpost. Gehört wurde der Marathon in insgesamt 22 Ländern, mit Abstand am meisten in Deutschland. Von dort kamen 90 Empfangsberichte. Den Platz Nummer 2 belegt das Land Österreich mit 17 Berichten. 8-mal kamen Empfangsberichte aus Japan. 5-mal war Schweden dabei. Je 4-mal kamen Meldungen aus Belgien, Großbritannien und Italien. 3-mal gab es Post aus Finnland, Spanien und Russland. 2-mal aus der Tschechischen Republik und je 1-mal aus China, Frankreich, Indien, Luxemburg, den Niederlanden, Norwegen, Polen, Schottland, der Schweiz, der Ukraine und aus Uruguay. Leider ging aus 3 Hörberichten kein Standort hervor. Ich vermute mal, dass diese aus Deutschland kamen, habe sie aber in der Statistik nicht berücksichtigt. 61 Hörer gaben an, zumindest teilweise, alle 7 Anbieter gehört zu haben. Radio DARC wurde explizit 91 Mal in den Empfangsberichten erwähnt, SM Radio Dessau 118 Mal, Radio Klein Paris 101 Mal, FM Kompakte 94 Mal, Jake FM 93 Mal, Decade AM 79 Mal und Radio Power Rumpel hatte 71 Erwähnungen in den Hörerberichten. Inzwischen sollten alle eingegangenen Empfangsberichte bestätigt worden sein. Sollte eine Bestätigung noch ausstehen, dann bitte ich darum, mich nochmal zu kontaktieren. Die E-Mail-Adresse ist immer noch gültig. 100kwqsl@jake-fm.de 100kwqsl@jake-fm.de oder an die Postanschrift Michael Fischer, Postfach 500138 in 47870 Willich. Michael Fischer, Postfach 500138 in 47870 Willich.
1: Unser Hörer Gottfried Scheide aus Magdeburg schickte uns noch als Dankeschön für den 100 Kilowatt Marathon das Lied Wien, Wien. Denn dieses hat er selber auf seiner Zither gespielt.

0: Die Hörerresonanz auf den 100-Kilowatt-Marathon war durchweg positiv. Natürlich bedauern fast alle Hörer den Wegfall der Sendeanlage in Moosbrunn. Hier eine kleine Auswahl von Meinungen unserer Hörer. Matthias Benker fühlte sich beim Hören des 100-Kilowatt-Marathons an alte Zeiten zurückerinnert. Seine erste QSL-Karte erhielt der Matthias im Jahr 1976 von Radio Moskau. Weiterhin bedauert er, dass heute die meisten Kurzwellensender abgeschafft werden, unter anderem mit der Begründung der Energieeinsparung. Und er schreibt, bei Livestreams im Internet dagegen wird ein Vielfaches der Energie vorberaten. Bei Joshua Lohmann ist der 100-Kilowatt-Marathon seit Beginn Tradition am zweiten Weihnachtstag. Der Joshua findet es sehr bedauerlich, dass der Sender Moosbrunn seinen Betrieb eingestellt hat. Durch seine Sendung bin ich zum Hobbyradio gekommen, schreibt der Joshua. Hoffentlich wird die Anlage nicht direkt abgerissen. Ich konnte dieses Jahr nicht den ganzen Marathon hören, aber die 4 Programme, die ich hören konnte, waren wie immer sehr schön. Ich hoffe, dass es auch nächstes Jahr wieder einen Marathon geben wird. Eventuell ja über Nauen oder Wufferten. Ja, hoffen, das tun wir alle. Und mal schauen, was sich da nächstes Jahr tut, ob es noch etwas in dieser Form geben wird. Auch Arnold Heiles aus Heinerscheid in Luxemburg hofft, dass es noch mal einmal eine derartige Aktion geben wird. Die Sendungen haben mir sehr gut gefallen. Die einen mehr, die anderen weniger, aber das ist ja normal. Über Musikgeschmack lässt sich bekanntlich nicht streiten, schreibt der Arnold. Genau so ist es. Dann spricht er uns noch ein großes Lob für unser Engagement für die Kurzwellenliebhaber aus. Schönen Gruß nach Luxemburg an den Arnold Heiles. Michael Lindner aus Gera hat mit großer Freude am zweiten Feiertag am 100-Kilowatt-Marathon teilgenommen. Es hat wirklich viel Spaß gemacht, da doch so einige interessante Beiträge dabei waren. Allerdings war das alles mit einigen Wermutstropfen verbunden, da es mit Wahrscheinlichkeit der letzte Marathon via Moosbrunn war. Aber man hat ja sich so nach und nach daran gewöhnt, dass die Zeit unglaublich schnelllebig ist und man viele Dinge einfach loslassen muss. Ewige Beständigkeit wie früher, die gibt es nicht mehr. Aber das Wichtigste ist, dass uns trotz allem technischen Fortschritt der analoge Kurzwellenrundfunk erhalten bleibt. Man muss sich einfach daran erinnern, dass die Kurzwelle gegenüber digitaler Technik und Internet absolut zuverlässig und in Katastrophensituationen unverzichtbar ist. Hoffentlich kommt das in den Köpfen der Verantwortlichen an. Also, ich möchte allen Radiofreunden von ganzem Herzen danken, die am 100-Kilowatt-Marathon 2024 mitgewirkt haben. War ein tolles Weihnachtsgeschenk. Folgende Worte ließ uns Helmut Matt aus Herbolzheim zukommen. Liebe Radiofreunde des letzten großen Moosbrunn-Marathons, es war heute eher mit einem sehr weinenden Auge, als ich am Empfänger war. So ein gutes Signal und so ein schönes Programm. Und das wird nun außer Betrieb genommen. Rainer von Radio DRC hat mir aus der Seele gesprochen, nur um Geld zu sparen, hört das auf. Macht man irreversibel alles dicht. Und in Notzeiten verfügt man weder über das Wissen noch die Infrastruktur, so etwas wieder in Betrieb zu nehmen. Man sieht ja im Iran oder China, wie weit das Vertrauen in das Internet führen kann. In meinem neuen Buch Radio Klang der Welt habe ich es auch in aller prosaischen Breite beschrieben. Aber alles heulen nützt nichts. Ihr habt es toll gemacht und hier sind meine Empfangsberichte. Manfred Heiderich aus Heinsberg schreibt zu seinem Empfangsbericht, liebes 100-KW-Marathon-Team, da habt ihr ja zum Ausklang des Senders Moosbrunn ein tolles Abschiedsgeschenk in den Äther geschickt. Das war wirklich ein Marathon. Ich habe von 9 Uhr bis 15 Uhr UTC alle Sendungen verfolgt und stilecht mit einem Tonbandgerät aufgezeichnet. Damit war auch eine kurze Mittagspause möglich. Dieter Grund aus Hamburg bedankt sich bei allen, die den 100-Kilowatt-Marathon möglich gemacht haben, den letzten über Moosbrunn. Speziell erwähnt er den Max und sein Vater Kuno, Heinz, Heiko, so wie auch mich und die Techniker in Moosbrunn. Es waren bewegte Stunden, auch schon in der DARC-Sendung, die man erst einmal als langjähriger SWL verarbeiten muss. 40 Jahre ist er bereits SWL, der Dieter. Beim Horst Serkowski aus Sangerhausen, da ging es nach den eher intensiven Weihnachtstagen, dann familiär etwas ruhiger zu Und so konnte er den 100-Kilowatt-Marathon genießen. Fest eingeplant konnte ich am zweiten Weihnachtsfeiertag einen größeren Teil der Ausstrahlung am Empfänger verfolgen. Das Programmangebot war wieder vielfältig und sehr hörenswert. Eine gelungene Fortsetzung dieser weihnachtlichen Tradition. Bleibt zu hoffen, dass auch im nächsten Jahr ein Marathon angeboten wird. Gegebenenfalls auch nur als 10-kW-Marathon aus Rohrbach. Die Musikauswahl hat mir persönlich bei Jake FM am besten gefallen. Das ist sehr schön. Die Radiolieder waren eine gute Idee. Du hast beim Titel vom Rammstein auch treffend die Zeit in der DDR erwähnt. Von den Texten und der Musik der Band bin ich eigentlich weniger begeistert. Radio ist aber aus meiner Sicht genial. Als der Titel erschien, wurde ich gleich mehrfach kontaktiert. In meinem Umfeld meinte man, das Lied wurde über mich geschrieben. Ich fühle mich vom Text sehr angesprochen und finde sogar in meiner persönlichen Stasi-Akte einen direkten Bezug dazu. Führt hier vielleicht etwas zu weit, aber ich will zum Ausdruck bringen, dass es einfach Spaß gemacht hat. Beim Marathon zum würdigen Abschied von Moosbrunnen auf 6070 Kilohertz dabei zu sein. Weniger gerne höre ich allerdings nüchterne, weitgehend pessimistische Aussagen zur Perspektive des Radios, insbesondere auch des Auslandsrundfunk. Ich kann leider auch die Realität und die Entwicklungen ignorieren. Trotzdem, ich halte es eher mit »It ain't over till it's over«. Denn noch gibt es ein paar authentische Informationsquellen auf der Kurzwelle, die ich sehr schätze. Gelegentlich kehrt auch mal ein Sender kurzzeitig zurück, zum Beispiel AWR. Und natürlich bereiten mir die vielfältigen alternativen Programmanbieter, wie zum Beispiel alle am Marathon teilnehmenden Stationen, Hoffnung, dass unser Radio als Medium möglichst noch lange überlebt. Danke, danke, danke für den tollen 100-Kilowatt-Marathon. Danke für eure Arbeit. Es ist mir eine große Ehre, diese letzte Aussendung in hörender Weise mitzuverfolgen. Beste Grüße aus der Steiermark, Johannes Felber aus Albersdorf, Prebuch. Auch Ernst Wranker, seines Zeichen Techniker des ORF beim Sender Moosbrunn, hat sich bei uns gemeldet. Geschätzte Kunden der Kurzwelle Moosbrunn, Ihre Wertschätzung und Alternahme an der bevorliegenden Stilllegung haben mich sehr berührt. Die Kultur des Kurzwellenhörens ist abhanden gekommen und was nützt das Vorhandensein von Kurzwellensendeanlagen, wenn nur mehr eine verschwindende Minderheit über Kurzwellenempfänger verfügt? Ja, leider war diese Worte vom Ernst Wranker.
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3: Viel Zeit in dieser Sendung für Musik haben wir leider nicht. Das nächste Musikstück hat sich Sven Heimann aus Zwickau gewünscht bei einem seiner Empfangsberichte, die er für den 31. Dezember 2024 geschickt hat. Ihr hört nun gleich Fleetwood Mac mit Tusk und im Anschluss dann die Auswertung der Empfangsberichte für die Sendung vom 31. Dezember. Ja, die geht sehr lange, deswegen haben wir leider Gottes nicht so viel Zeit für Musik. Aber ich denke mal, die Sendung ist trotzdem für euch Hörer auch sehr interessant, da die Sendung von Hörer für Hörer ist.

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0: Nach langer, langer Zeit gibt es mal wieder die Auswertung der Empfangsberichte, dieses Mal zu einer ganz besonderen Sendung. Und deswegen dachte ich, wird es mal wieder Zeit, dass ich was bringe. Am 31. Dezember 2024 haben wir ja nun leider endgültig den Sender Moosbrunn in den Ruhestand geschickt. Die Empfangsberichte, die haben uns wirklich überwältigt. Es ist einfach eine Masse gewesen. Ich meine, ich konnte es doch relativ zügig bearbeiten. Darüber bin ich auch ganz froh. Ich denke, ihr, liebe Hörer, ihr auch. Und es war einfach überwältigend, was ihr uns geschrieben habt und wie viele wir uns auch geschrieben haben. Also ich lese euch mal kurz die Zahlen vor. Wir haben 78 E-Mails bekommen und 28 postalische Empfangsberichte. Die sind alle bis zum 12. Januar 2025 hier eingetrudelt. Und von den 28 postalischen Zuschriften hören wir gleich mal hinein, was denn so uns geschrieben worden ist. Ich bin immer noch überwältigt, freue mich, dass das auch mit der ganzen Werbung so geklappt hat, dass wir auch dort viele Unterstützer hatten, Thomas Becker, Heinz Schulz und viele andere, die hier für uns auch mit Werbung gemacht haben. Es sind auch viele neue Hörer dazugekommen und ich hoffe mal, dass die neuen Hörer auch dabei bleiben und uns weiterhin hören. Heute am 12. Januar, das Datum ist natürlich nicht zufällig gewählt, lief ja auch SM Radio Dessau. Richtig, 24 Minuten nach der Sendung wird gleich schon das nächste produziert. So schnell geht das Ganze hier. Und ich muss sagen, also bei uns in Dessau war hervorragender Empfang. Ich dachte, der Sender steht bei mir vor der Haustür. Ich meine, zutrauen könnte man es mir. Selbst das Knacken der Schallplatte hat man hier wunderbar hören können. Die 76 kHz habe ich vergessen zu probieren, war aber vorhin etwas schwach. Aber gut, okay, liegt auch vielleicht hier ein bisschen an der Lage. Ich kann zwar mit meinem Draht hier doch ganz gut empfangen in diesem Neubau, wo ich jetzt aktuell wohne. Aber wenn man 100 Kilowatt hat, ist das natürlich alles kein Problem. Ich danke auch vielmals an Alexander Rosner, der uns diese Sendung am 31. Dezember gesponsert hat. Und ja, wie gesagt, ich bin einfach immer noch überwältigt davon, wie viele Leute uns geschrieben haben und was sie uns geschrieben haben. Hören wir doch einmal hinein. Beginnen tun wir mit Sven Heimann aus Zwickau. Hallo Max. Sorry, wenn das gleich zu persönlich ist. Ich kenne es aber innerhalb von gewissen Interessensgruppen, Funkamateuren, Piloten etc., dass man per Du ist. Sollte das unangemessen sein, bitte durch Herr Berger ersetzen. Kurz zu mir. Ich bin Jahrgang 1973, Funkamateur und interessiere mich noch für viele andere Sachen wie Elektronik, allgemein DDR, Rechentechnik, habe da einige Geräte zu Hause in Nutzung wie PC 1715, K8924, Tischrechner, TA20, Dampfloks, habe im RAW Meiningen vor Ewigkeiten auf einer 50er mal einen Ehrendampflokführerschein gemacht, Spielarten der Kommunikation an sich, Grammophone und. Viele der Interessen davon fand ich beim Stöbern nach SM Radio Dessau, zum Beispiel beim YouTube-Kanal auch wieder. Ich höre nach wie vor sehr gerne Sendungen auf Mittelwelle und Kurzwelle, so natürlich fast regelmäßig Radio DRC. Ich habe mich jetzt aus gegebenen traurigen Anlass auch etwas mehr mit Moosbrunn beschäftigt und bin dabei auf SM Radio Dessau gestoßen. Ich habe selbstverständlich auch diese Sendung gehört, bis der Träger letztenmalig verschwunden war. So traurig das selber ist, ist es natürlich ein besonderer Status, die letzte Sendung über die Anlage für sich zu verbuchen. Dazu mein Glückwunsch für das Engagement. Das ist in meinen Augen wirklich etwas Herausragendes. Ich finde euer Radiokonzept und Programm echt super. Hochachtung vor dem, was ihr euch da auflastet. Aber es ist definitiv von Leuten, die das zu schätzen wissen, verfolgt und geachtet. Ich werde ab jetzt auch dazugehören und versuche, die Sendung regelmäßig zu empfangen. Ich bin gespannt, wie gut dann der Empfang für mich besonders interessant aus Nauen sein wird. Einen Bericht dazu schicke ich sicher dann auch mal, dann aber per Mail. Es wurde Verschiedenes angesprochen. Als Pilot bin ich auch in der Funkamateur-Untergruppe der Fliegerfunkrunde Mitglied. Zum Flugplatzfest Dessau zum Beispiel war ich auch mehrmals mit einer Maschine da und auch im Funkerzelt zu Gast. Da waren ebenfalls viele Fliegerfunkrunde zugegen. Das Junkers-Museum kenne ich selbstverständlich auch, viel mehr von Dessau aber nicht. Ich habe bei YouTube gesehen, wie ihr mit einem Radio vor der Drehstandsantenne Nauen gelauscht habt. Ich habe vor längerer Zeit dort in der Nähe mit einem Kumpel eine kurze Antenne gespannt und per Detektor gehört. Ich habe auch die alten Sendeanlagen noch zu Betriebszeiten besichtigen können. Die neuen kenne ich natürlich ebenfalls von innen. Die alten Anlagen waren aber wesentlich faszinierender. Auch unten im Haus der Drehstandsantenne war ich schon. Wirklich alles sehr beeindruckend. Ich denke, es gibt viele gleiche Interessen. Ich habe auch andere Rundfunksender besichtigt, wie zum Beispiel Zehlendorf nördlich von Berlin. Von da habe ich ebenfalls eine Senderöhre SRW 357 bekommen, die irgendwo in einem Bild bei euch auch zu sehen war. Ja, eine dieser Senderöhren, die steht bei meinem Vater oben im Wohnzimmer neben dem Sessel. Ich bedanke mich für diese wunderschönen Worte und ich freue mich auch, dass auch viele neue Hörer, wie zum Beispiel er, uns geschrieben haben zu dieser Sendung. Das freut mich. Ich hoffe, dass ihr auch weiterhin öfters nun es im Radio Dessau hört. Und ich habe auch mal auch am 31.12. noch mal ein bisschen nebenbei, während die Sendung lief, im Internet recherchiert. Ich bedanke mich auch bei einem Hörer, der bei Wikipedia den Eintrag noch komplettiert hat. Und dort sind wir natürlich auch wieder vertreten, dass wir nun die Letzten waren, die über diese Anlage gesendet haben. Ich meine, insgeheim war das so ein klitzekleines Ziel, nein, Spaß. Wir wollten natürlich auch den Sender ehrenvoll verabschieden, so wie wir das auch mit dem 300 Kilowatt Sender am 31. Dezember 2022 gemacht haben. Und wenn man mal noch weiter recherchiert, dann findet man uns auf vielen Internetseiten, wo wir erwähnt worden sind, wo auch unsere Internetseite verlinkt worden sind. Ein ganz großes Dankeschön und ich freue mich, dass diese Sendung bei euch so gut angekommen ist. Kommen wir aber nun zu unserem nächsten Hörer, Leon Michael Wissner aus Butzbach. Sehr geehrte Damen und Herren von SM Radio Dessau, ein weiterer Rundfunksender verstummte zum Jahreswechsel 2024-25. Der jahrelange Sendebetrieb aus Moosbrunn ging nun zu Ende. Mit diesem Empfangsbericht möchte ich mein Bedauern der Abschaltung zum Ausdruck bringen. Seit mehreren Jahren verfolge ich immer wieder Ihre Sendung auf Kurzwelle und möchte für die Sendung am 31. Dezember 2024 um eine QSL-Karte bitten. Ich selbst bin angehender Amateurfunker und würde mich sehr über eine Rückantwort freuen. Besonders eindrucksvoll waren die Sendungen zum 1. Mai, welche mit einer Sendeleistung von 100 Kilowatt am Standort Butzbach recht gut zu empfangen waren. Die historischen Tondokumente waren spannend anzuhören. Bei den meisten Sendungen verwendete ich das Gerät Löwe Opta Globus von 1949, welches sich für den Fernempfang wunderbar eignet. Die letzte Sendung aus Moosbrunn war umso trauriger. Statt wie üblich eine Stunde waren denn 2 Stunden gesendet von 13 bis 15 Uhr mitteleuropäischer Zeit. Zu verdanken war dies dem Spender Alexander Rosen aus Altenburg. Parallel sendete auf 6055 der ORF die Sendung vom 6. Oktober. In Butzbach war lediglich eure Sendung auf der 6070 kHz zu empfangen. Zunächst folgte eine Reportage über den Sender Moosbrunn, welche 2017 von Thorsten Berger moderiert wurde. Durch den Sender führte Herr Spitzbart. Auch gab es Sondersendungen für die Ukraine über den Sender Nun für immer Verstummte. Die 2. Stunde bestand aus einem Rückblick der Sendung von SM Radio Dessau mit dem Interview eines Pfarrers und die Dokumentation einer Eisenbahnbaureihe. Das traurige Ende bestand aus dem Pausenzeichen von Radio Österreich International, welches mit dem Donauwalzer hinterlegt war. Ich freue mich über weitere Sendungen aus Nauen, bedauere jedoch den Verlust der Sendestation Moosbrunn sehr. Es wird scheinbar nicht als erforderlich angesehen, die Station für Notsituationen aufrechtzuerhalten. Danke an die Menschen, die diese Kommunikationswege am Leben erhalten. Mit freundlichen Grüßen, Leon Michael Wissner. Vielen Dank für diesen tollen Bericht und nochmal eine kleine Info dazu. Wir sagten ja in der 2. Stunde, dass auf der 6055 kHz da die Sendung nochmal läuft vom ORF. Die lief ja bekanntlicherweise schon zuvor. Das heißt, es gab einen nahtlosen Übergang vom ORF zu SM Radio Dessau. Ja, wir haben herausgefunden, einer hatte in der Informationskette einen klitzekleinen Fehler passiert. Und so kam es dazu, dass ich diese Information hatte und nachdem ich dann die richtige Information hatte, war aber die Sendung schon fertig und lag auch schon auf dem Sender. Bevor ich dann nochmal alles neu schnipple, habe ich gesagt, ich lasse es so, man wird es ja schon irgendwie mitkriegen und deswegen kam es zu dieser Moderation. Nun folgt ein Empfangsbericht von Xaver Hellmeier aus Gräfelfing. Lieber Max, liebes Team von SM Radio Dessau, vielen Dank für die letzte Sendung der Kurzwellensendeanlage in Moosbrunn. Zwischen den Jahren fand ich Gott sei Dank endlich wieder Zeit, dem DX nachzugehen, weil ich auch mal wieder eine Woche Urlaub hatte. Ab 2. Januar 2025 bin ich wieder im Dienst und sitze in der DB-Information am Hauptbahnhof in München. Die Dokumentation über den Besuch in der Kurzwellensendeanlage Moosbrunn fand ich sehr interessant. Auch die Beiträge, vor allem der von Harald Süß, waren sehr interessant. Auch die Rückblicke in das Archiv aus den vergangenen Sendungen von SM Radio Dessau in der zweiten Sendestunde waren sehr interessant. Insgesamt war das Programm ein sehr würdiger Abschied des Kurzwellensenders in Moosbrunn. Zur Technik kann ich sagen, dass die Frequenz 670 kHz durchgängig ohne Störung mit einem Synpo von 5555 zu empfangen war. Empfangen habe ich das Programm wieder mit dem einzigartigen Grundig-Satellit 400 Professional von meinem Großvater. Schade, dass es nun mit der Sendeanlage Moosbrunn endgültig vorbei ist. Die Empfangsqualität, die diese Sendeanlage hatte, werde ich im neuen Jahr eindeutig vermissen und zu dieser wirklich guten Empfangslage bei mir zu Hause kommen Nauen und Wofforten nicht mal ansatz heran. Traurig, aber wahr. Lieber Sender Moosbrunn, ja, den will ich jetzt mal persönlich auch ansprechen. Vielen Dank für die vielen Jahre. Du warst mitunter nicht ganz unbeteiligt, dass ich der einst zum Hobby-DXen gekommen bin. Vor allem im süddeutschen Raum warst du immer in 1A-Qualität empfangbar. Ich sagte damals immer, als ich mit 12 Jahren angefangen habe zu DXen, Wertachtal und Moosbrunn sind tolle Sender. Hoffentlich bleiben sie noch lange erhalten. Und geblieben ist nur Moosbrunn. Schade, dass es jetzt aus ist. Ich wünsche deinen Sendern in der Anlage in Moosbrunn eine gute Nacht und vielen Dank für die schönen Stunden. Vielen Dank auch vielleicht über diesen Weg an Thomas Becker über den Eisenbahnkalender. Ich wollte mir selber auch einen bestellen, aber bin leider zeitlich nicht dazu gekommen. Aber vielen Dank trotzdem. Auch so freue ich mich immer sehr, dass er mir in regelmäßigen Abständen schreibt. Jedes Mal ist das immer eine große Freude für mich. Natürlich bleibe ich SM Radio Dessau auch im neuen Jahr selbstverständlich weiterhin treu und werde auch die Sendungen mitverfolgen, die jetzt über den Sender Nauen ausgestrahlt werden. Mal sehen, wie die qualitativ bei mir so ankommen. In diesem Sinne liebe Grüße und einen guten Rutsch ins neue Jahr gewünscht. Vielen Dank, lieber Xaver, für diese tollen Worte und auch in deinem Empfangsbericht für die tollen Zeichnungen, die du gemacht hast, denn er hat dort den Kurzwellensender Moosbrunn kurz aufgezeichnet, die Antennen, wie sie so in etwa dort stehen. Er ist zwar kein großer Künstler, schreibt er, aber ich denke mal, wenn man schon mal dort gewesen ist oder ein Bild vor den Augen hat, dann erkennt man das. Nun kommen wir zu dem Bericht von Yannick Schmalz aus Hof. Sehr geehrter Max Berger, erstmal ein frohes neues Jahr. Ich habe die Sendung zur Sendeabschaltung des Kurzwellensenders Moosbrunn von 13 bis 15 Uhr verfolgt und berichte hiermit über den Empfang in Hof. Ich hatte eine schwankende Signalstärke zwischen S9 und S9 plus 40. Die Verständlichkeit der Aussendung war zum größten Teil sehr gut. Schön, dass ihr noch einmal über den Sender gesendet habt und somit einen wichtigen Teil der Radiogeschichte in den Ruhestand geschickt habt. Ich würde mich sehr über eine QSL-Karte freuen. Zudem ist im Brief noch eine Karte mit ein paar Motiven aus der kleinen Stadt Hof beigelegt. Vielen Dank, Yannick, für diese tollen Worte, denn irgendwie haben wir ja scheinbar mit diesem Tag, mit dieser Sendung, schon etwas Radiogeschichte geschrieben. Nun noch ein paar Worte von Erhard Lauber aus Bad Berleburg-Gürkhausen. Ich bitte um Zusendung der QSL-Karte zur letzten Sendung über Moosbrunn von SM Radio Dessau und bedanke mich schon jetzt für eure Mühe. Mit Wehmut denke ich an Radio Österreich International zurück. Das Hören des Kurzwellenpanorama, DX Telegram und Intermedia war ein fester Bestandteil. Und beigefügt hat er noch seine erste QSL-Karte von Radio Österreich International. Lieber Erhard, ich hoffe, du hast natürlich auch die letzte QSL-Karte von Radio Österreich International damals erhalten. Wenn nicht, dann sei doch die QSL-Karte von SM Radio Dessau gleichgesetzt. Und nun kommen wir zu Horst Zersowski aus Sangerhausen. Lieber Horst, du hast übrigens relativ lange nicht mehr geschrieben, ist mir eingefallen, als ich das gelesen habe. Aber gut. Hallo Max, am letzten Tag des alten Jahres habe ich noch einmal den 100 Kilowatt Sender aus Moosbrunn gehört. Dank SM Radio Dessau gab es diesen finalen 2 Stunden für alle langjährigen Kurzwellenhörer sicher ein emotionaler Moment. Eigentlich ein trauriger Anlass, aber ich war gern für gut 90 Minuten dabei und habe den Sendeschluss miterlebt. Das mit einer Rückschau gestaltete Programm von SM Radio Dessau war zweifellos ein würdiger Abschied. Danke für die Gestaltung der letzten Sendeminuten des historischen Senders. Ich würde mich über die QSL-Karte als Erinnerung an diesen Tag freuen und das Rückporto liegt selbstverständlich bei. Es freut mich, dass SM Radio Dessau auch künftig seine Programme ausstrahlt. Ich wünsche dem SM Radio Dessau-Team für das neue Jahr Gesundheit, Glück sowie alles Gute und Freude am Radio-Hobby. Viele Grüße aus Sangerhausen. Und nun kommen wir zu Sascha Schulten aus Velbert-Nefiges bei Wuppertal. Alles Gute für das neue Jahr 2025 wünsche ich dir und deinen Leuten mit vielen Grüßen aus Velbert-Nefiges. Die Abschiedssendung für Moosbrunn war perfekt, obwohl in Empfang als auch in Inhalt. Schade, dass der Sender nicht weitermacht, aber ich freue mich auf die SM Radio Dessau-Sendungen über die anderen Sender. Vielen Dank, lieber Sascha, auch für diese wunderbare Karte, die noch ein bisschen Silvesterglanz hat und bedanke mich dafür recht herzlich. Nun kommen wir zu Joshua Lohmann aus Ubstadt-Weiher, der auch regelmäßig mal etwas für SM Radio Dessau zugutekommen lässt. Vielen Dank dafür auch schon mal im Voraus. Er schreibt: Ein sehr schönes Programm zum Ende des Senders Moosbrunn. Es ist ein Jammer, dass nun auch dieser Sender seinen Betrieb einstellt. Durch ihn habe ich mit gerade einmal 18 Jahren zum Hobby Kurzwelle bzw. Radio DXing gefunden. In Klammern, ich bin jetzt 21. Hoffentlich wird die Anlage nicht direkt abgerissen. Ich bin gespannt auf eure zukünftigen Sendungen über Nauen. Vielen Dank, lieber Joshua, für diese Zeilen. Es muss nicht viel sein, aber es reichen schon ein paar Zeilen. Und ich freue mich, dass du damals dazu gekommen bist, auch über den Sender Moosbrunn. Und wir von SM Radio Dessau dürfen natürlich auch nicht vergessen, dass der Sender Moosbrunn auch dazu beigetragen hat, dass wir SM Radio Dessau sind, zu dem, was wir denn eigentlich auch aktuell sind. Nicht zuletzt auch die Abschiedssendung über den 300 Kilowatt Sender von Moosbrunn, als auch jetzt die komplette Abschiedssendung des Senders und auch unsere sonstigen Sendungen, denn durch die 100 Kilowatt Ausstrahlung haben wir doch hin und wieder immer neue Hörer gewonnen und das freut mich auch. In letzter Zeit war das hauptsächlich über den Sender Nauen, dass wir mal neue Hörer bekommen haben, wo ich auch hoffe, dass sie regelmäßig einschalten. Hin und wieder lassen sie auch meinen Empfangsbericht da, auch an die lieben neuen Hörer, die jetzt hier dabei sind. Bitte schreibt doch gerne regelmäßig einen Empfangsbericht, denn die Empfangsberichte von euch sind Ansporn, um hier weiterzumachen. Wie ich es auch den Hörern hin und wieder geschrieben habe in den Antwortbriefen, darf man nicht vergessen, dass wir jährlich Ausgaben von knapp 3.000 Euro haben. An vorderster Stelle sind natürlich die Sendekosten zu nennen. Dann kommt natürlich auch unsere Internetseite, damit wir hinten.de haben. Ich kann euch ja schlecht damit penetrieren. Schaut doch mal unter www.smradio-dessau.jimdo.com rein. Ich glaube, da werden die meisten dann schon aufhören zu suchen. Und nicht zuletzt auch wegen Speicherplatz, dass ich euch da alle Daten zur Verfügung stellen kann. Das ist, für mich sind die 3000 Euro fast ein komplettes Monatsgehalt, was ich hier einmal in die Luft jage. Aber immerhin haben noch viele andere Leute von diesem Geld etwas davon. Deswegen, unser Lohn von euch ist quasi die Empfangsberichte. Das ist immer wieder unser Sporn. Unser Ansporn, hier weiterzumachen, neue Schandtaten zu machen. Und letztendlich wagen wir uns ja auch immer mal wieder neue Sachen und schauen, ob das auch überhaupt ankommt. Wie zum Beispiel damals das Musical, die West Side Story, als wir das erstmalig gesendet haben. Oder natürlich auch das Phantom der Oper, was wir natürlich auch über Moosbrunn gesendet haben, da dieses eine Aufzeichnung war, die damals in Wien gemacht worden ist. Als nächstes liegt mir der Empfangsbericht von Arnold Haldes aus Heinerscheid in Luxemburg vor. Lieber OM Max Berger, ich habe mit viel Interesse die letzte Sendung via Moosbrunn gehört, mit nostalgischen Gefühlen. Es bleiben immer weniger Sendestellen, hoffentlich bleibt aus Nauen und Wofferten uns noch lange erhalten. Schön, dass eure Sendung nun via Nauen abgestrahlt wird. Wir haben wieder einen neuen Hörer bekommen, und zwar Thomas Völkner aus Nackenheim. Hallo Max, schöne Grüße aus der Nähe von Mainz. Ich habe am gestrigen Silvestertag zum ersten Mal eine deiner Kurzwellensendungen gehört. Ich interessiere mich seit vielen Jahren für den internationalen Hörfunk. Zunächst nur auf Kurzwelle und Mittelwelle, später auch auf Satellit und auch als webbasierten Content. Allerdings besitze ich weiterhin zwei alte Kurzwellenempfänge, die ich von Zeit zu Zeit einschalte, um herauszufinden, welche Programme weiterhin zu hören sind. Wenn ich das jetzt richtig lesen kann. Danke für die kurzweiligen 2 Stunden über den jetzt stillgelegten 100 Kilowatt Sender Moosbrunn. Ich füge hier nochmal einen Empfangsbericht an und würde mich über eine QSL-Karte freuen. Vielen Dank im Voraus für die Mühe. Ich hoffe, lieber Thomas, dass du uns weiterhin nun treu sein wirst und ich freue mich auch riesig, dass wir mit unserer Sendung auch viele neue Hörer gewinnen konnten. Nun folgt noch ein Kommentar von Thomas Becker, der auch fleißig Werbung für diese Sendung bei anderen Sendern, bei Radiokollegen etc. pp. Gemacht. Hallo Max, zunächst war es eine tolle Idee, nach der Schließung am 31.12.2022 vom 300-Kilowatt-Sender in Musbrunn auch eine Abschiedssendung vom Sender Musbrunn überhaupt zu machen. Das fand auch ein Hörer und sponserte die Sendung, was man als dickes Kompliment sehen kann. Ganz besonders gut hat mir der Rückblick in der zweiten Sendestunde gefallen. Es ist schon wirklich beachtlich, was es im Radio Dessau da schon alles über den Sender Musbrunn gesendet hat. 90 Jahre RAW Dessau, 100 Jahre Bauhaus Dessau, ein Interview mit einem Lokomotivführer mit Leidenschaft, der ein Buch über die Baureihe 670 geschrieben hat, die sogar in Dessau gebaut worden ist, ein sehr bemerkendes Interview mit einem Pfarrer aus Dessau, das Phantom der Oper mit einer Aufzeichnung aus Wien und noch vieles mehr. SM Radio Dessau hat seinen Hörern Dessau einfach näher gebracht. Es war zum traurigen Anlass eine wunderbare Sendung. Ich wünsche SM Radio Dessau auch für 2025 jetzt über Nauen so viel Erfolg wie bisher. Vielen Dank, lieber Thomas. Und wie man auch schon bei den vielen Berichten per Post nun gelesen hat, das hat man auch im E-Mail-Verkehr gelesen, der Rückblick hat euch sehr gut gefallen. Ich hätte nicht gedacht, dass das so gut ankommt. Das war so eine kleine Sache von mir. Und dem einen oder anderen wird es ja auch schon mal aufgefallen sein, die ganzen Sendungen, die wir damals...
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2: Sein Nachnamen kann ich nicht nachlesen. Das ist so wie bei unserem Polen in unserer Firma. Der wird auch immer nur mit Vornamen genannt. Das können wir alle nicht aussprechen. Hallo Max, auch ich finde es schade und bin traurig, dass die Sendeanlage Moosbrunn nicht mehr gibt. Vor Jahren hatte ich die Gelegenheit und war mit zwei Hobbyfreunden aus Österreich und der Schweiz zu Besuch beim Sender. Leider hat es an diesem Tage furchtbar geregnet und so haben wir von den Antennen so gut wie nichts gesehen. Außerdem versprechen, noch einmal wiederzukommen, wurde bisher nichts. Und nun wird nie mehr etwas draus. Dass es im Radio deshalb umzieht und ich eure Sendung auch weiterhin hören kann, ist es mit der Traurigkeit nicht so arg groß. Ich hoffe, dass eure Sendung auch weiterhin so gut zu empfangen sind. Ich hoffe, dass das auch was wird, wenn man mal die Auswertungen sich anschaut. Ich mache ja immer eine Strichliste für die ganzen Empfangsberichte. Dann muss ich sagen, dass die meisten Zuschriften bisher immer über den Sender Moosbrunn kamen. Außer natürlich, wir haben Rheinweg über Nauen gesendet. Aber bei unseren Doppelausstrahlungen bisher war es immer so, dass Nauen, naja, sagen wir mal so, gerade mal so 20 Berichte hatte, wovon wir bei Moosbrunn-Berichten ungefähr so bei 40 liegen. Pi mal Daumen. Dazu kommen natürlich auch noch viele, die nicht schreiben. Und deswegen, unser Lohn und Brot von euch ist einfach, dass ihr uns einen Empfangsbericht schreibt, dass wir wissen, wir werden gehört. All das, was wir hier in unserer Freizeit machen und das viele Geld, was wir hier verbraten und in die Luft ballern, wovon ihr natürlich auch was habt, ist es eben, dass ihr uns einfach schreibt. Nun kommen wir zu Thomas Trommler aus Arnsdorf. Und Thomas Trommler ist mir immer sehr gut ins Gedächtnis. Einmal, weil er mir einen Radeberger Wimpel geschickt hat. Radeberg, da kommt Bier her. Nein, das wird nicht in der Semperoper gebraut. Aber nun kommen wir zu einem Kommentar von ihm. Hallo liebes Team von SM Radio Dessau. Dies waren zwei sehr rührende Stunden. Wir alle sind sehr traurig über den Verlauf, aber in der heutigen Zeit wird eben nicht weitergedacht, bis irgendjemand einfällt, dass es dann doch ein Fehler war. Okay, wir müssen es so nehmen, wie es ist. Auf jeden Fall waren das zwei tolle Sendestunden. Freue mich aber auch schon auf die weiteren Sendungen von euch. Ich wünsche Ihnen allen ein gutes, gesundes neues Jahr 2025. Vielen Dank, lieber Thomas. Ich freue mich auch über diesen Kommentar und wie man sieht, hat euch die Sendung einfach gefallen. Nun liegt mir ein weiterer Bericht vor, ja, wie das nun mal eben so ist, wenn man die Hörerpost bearbeitet. Erwin Pühlmeier aus Neuhofen in Österreich. Hallo Max Berger, gerne sende ich dir einen Empfangsbericht über die letzte Sendung von SM Radio Dessau, welche am 31.12.2024 um 12 Uhr UTC noch über den Kurzwellensender in Moosbrunn ausgestrahlt wurde. Über eine Papier-QSL-Karte würde ich mich freuen und lege noch Rückporto dazu. Wir hatten heute 100 Jahre Mariendom in Linz gefeiert und da gibt es auch eine Sondermarke. Er hat mir noch eine Briefmarke beigelegt, falls es noch Briefmarkensammler gibt. Ja, die gibt es und zwar der liebe Bruder von Thomas Becker, der sammelt Briefmarken. Ich hatte Glück, das Kurzwellensendezentrum in Moosbrunn noch im Jahre 2023 zu besichtigen. Ja, man muss sich auch bedanken, dass es noch Leute wie euch gibt, welche die Kurzwelle beleben. Noch dazu mit einem sehr guten und abwechslungsreichen Programm. Ein gutes neues Jahr 2025 gewünscht. Vielen Dank, lieber Erwin, dem ist einfach nichts hinzuzufügen. Und habt ihr auch mal auf die Uhr geschaut? 25 Minuten sind mittlerweile schon wieder verstrichen, beziehungsweise 25 Minuten lang geht dieser Beitrag schon. Ja, es ist einfach, ich kann es schon gar nicht mehr in Worte fassen. Vielen lieben Dank, dass ihr so zahlreich geschrieben habt und ich hoffe, ihr schreibt uns auch weiterhin zahlreich, auch wenn wir jetzt über den Sender Nauen senden oder eben nur mal mit 10 Kilowatt. Immer fleißig schreiben, das ist unser Lohn und Brot von euch, damit wir für euch hier auf Sendung sind. Das war die kleine Auswertung der Empfangsberichte. Ich bin Max Berger und hoffe, es hat euch gefallen.

0: Wie ihr mitbekommen habt, sind ja hier die ein oder anderen Beiträge schon vorbereitet. Mit Stand 2. Februar 2025 sind folgende Zahlen zu der Sendung vom 31. Dezember 2024 zu verkünden. 76 E-Mails haben uns erreicht und 29 Briefe. Da könnt ihr natürlich vorstellen, wie hier die Post abging. Das macht insgesamt Zuschriften 105. Und ich habe auch gesehen, auf der Internetseite waren an diesem Tag knapp 2000 Seitenaufrufe. Also nicht schlecht das Ganze für einen so kleinen Hobbysender aus Dessau.
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1: Heute ist der 1. Mai 2026, der internationale Kampftag der Arbeiterklasse, so wie der 1. Mai in der DDR hieß. Und ihr hört hier SM Radio Dessau auf 4 fröhlichen Frequenzen. 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Diese Sendung heute ist in Deutsch und in Englisch. Und ganz wichtig, diese Sendung wird durch Spenden der Hörer finanziert.
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3: Heute hauen wir natürlich mal wieder richtig auf den Putz und haben weltweit wieder große Kurzwellensender für euch angemietet. Beginnen tun wir auf der 9670 kHz aus Wufferten in England, dann hört ihr uns auf der 6095 kHz aus Known in Deutschland und der krönende Abschluss der großen Sender bildet die 12060 kHz aus Gavar in Armenien. Dort wird diese Sendung dann, passend auch zum Inhalt, über die modernste Technik der Sowjetunion in den Äther abgestrahlt. Und als kleine Zugabe nutzen wir mit geringerer Leistung dann noch die 3955 kHz, den Sender Rohrbach von Channel 292. Diese gesamte Sendung ist auch finanziert von euch, lieben Hörern, aus euren vielen Spenden. Und was gibt es heute zu hören? Ihr habt ja schon ein bisschen gehört, Radio Berlin International, aber nein, heute gibt es mal wieder feinste DDR-Schlager zu hören.
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0: Das war Wie Dynamit mit Holger Bieger aus dem Jahr 1978.
1: And this was Wie Dynamit bei Holger Bieger from 1978.
0: Das war Daniel, mein Co-Moderator, denn my English is horrible.

0: Das waren Grüße an meinen blonden Stern und gesungen hat dieses Lied 1964 der wohl bekannteste Schlagersänger der DDR, Frank Schöbel. Heute gibt es keine Arbeiternkampflieder zum 1. Mai. Heute gibt es Schlager und nur Schlager aus der DDR.
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0: Die zuerst gehörte Erkennungsmelodie war von der Radio DDR Schlagerrevue. Eine Sendereihe, die am 11. September 1953 das erste Mal auf Sendung ging und 1731 Mal ausgestrahlt wurde. Am 26. März 1990 war, wie so vieles, Schluss damit. Gesendet wurde seit den 60er Jahren jeden Montag 20.05 Uhr live. Eine Wiederholung gab es Mittwochvormittag. 7.000 Titel wurden in dieser Sendereihe vorgestellt. Im Laufe der Jahre belief sich der Postberg auf 7 Millionen Zuschriften. Vom ersten Tag an moderierte die Schlagerrevue der DDR-Unterhaltungsguru Heinz Quermann. Danach sang Peter Albert "Bis zum Horizont war alles blond". 1975 durfte man also noch Äußerlichkeiten von Frauen besingen. Seit der angeblich bunten Republik Deutschland ist Schluss damit, die Schönheit der Frauen zu lobpreisen, weil sie sich dadurch sexuell belästigt fühlen. So zumindest die Grünen und andere Spinner. Und nun ein Lied, das es sogar in die Rias Evergreens A Go-Go von Lord Knut geschafft hat. Sing My Sachse Sing, Jürgen Hart aus dem Jahr 1979.
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0: Wir haben noch einen Tipp in eigener Sache vom Worldwide DX Club bekommen von Bernd Henning. 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Juni 2026 bis zum 19. Juli 2026 ein DX-Contest. 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

0: 1968 stellte der Gerd Michaelis Chor fest, dass die Nacht blau ist.
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0: Sonja Schmidt landete 1971 ein One-Hit-Wonder mit dem himmelblauen Trabant.
1: Sonja Schmidt, 1971 made a One-Hit-Wonder with ein himmelblauer Trabant

0: Jetzt vier im Osten recht bekannte Filmmelodien. 1980 kam der Film Solo Sunny in die Kinos. Regisseur war übrigens Konrad Wolf, der Bruder des Chefs der Auslandsspionage, Markus Wolf. Die weibliche Hauptrolle war mit Renate Kröstner besetzt und Regine Dobberschütz gab ihr ihre Singstimme. Danach die Filmmusik von der sich immer noch großer Beliebtheit erfreuenden Fernsehserie Zur See von 1977.
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0: Der nun folgende Programminhalt ist nur auf Deutsch verfügbar und dauert aber nur wenige Minuten. Wir stellen euch ja gerne unsere Heimatstadt Dessau vor. Und für euch haben wir dort ein paar Geschichten und Sagen gesammelt und diese auch vertont.
1: The following program is only in German and lasts just a few minutes. We'd love to introduce you to our hometown, Dessau, and collected a few stories and legends for you.

0: in einer losen Reihe möchten wir euch Sagen und Geschichten aus Dessau und Umgebung in unseren Sendungen präsentieren, sobald wir etwas Zeit haben. Das gleichnamige Buch ist im Verena Schiffner Verlag aus Köthen erschienen. Die verschiedenen Sagen und Geschichten werden euch vorgelesen von Corinna Stein, Daniel Riedelt, Ralf Torstenberger und Max Berger. Heute hört ihr Der Hubitzkeller.
1: Eine halbe Stunde Weges von Kühnau, nicht weit von der preußischen Grenze an der Landstraße nach Aachen, liegt in ziemlich wilder Gegend im Torfe der Hubitz oder Hubitzkeller. Der Ort ist verrufen und mancherlei schaurige Sagen gehen im Volke um von einer verwegenen Räuberbande, die hier von einer unterirdischen Höhle aus vorzeiten ihr Unwesen getrieben und die weite Umgegend zum Hauptplatz ihrer Gräueltaten gemacht haben soll.
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2: 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Ich hoffe, ihr konntet uns auf den 4 fröhlichen Frequenzen sehr gut empfangen und es war für jeden etwas dabei. Wir hören uns am 10. Mai zu unserer planmäßigen Sendung auf 6095 kHz wieder, um 11 Uhr UTC. Dort gibt es ein Interview mit einem Dessauer Schauspieler. Zu guter Letzt noch der Hinweis: Am 16. Mai findet in Ottenau das 45. überregionale DX-Treffen wieder statt. In Deutsch moderierten für euch Ralf Thorsten und Max Berger. In Englisch Paulina und Daniel. Als Rauschmeister haben wir für euch City am Fenster. Vergesst nicht, eure Antennen zu erden.
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0: Zeichen der unermüdlichen Arbeit am weiteren Ausbau des Fernsehwesens, die Stimme des Brockensenders.
1: Achtung, hier ist der Fernsehsendezug des Reichspostzentralamtes auf dem Brocken.
0: Die Zeit wird kommen, wo der Fernsehempfänger allgemein gut geworden ist, wo jeder Deutsche teilnehmen kann am Erleben des ganzen Volkes.

Moosbrunn liegt etwa 25 Kilometer südöstlich von Wien in Niederösterreich. Hier befindet sich einer der leistungsstärksten Kurz- und Mittelwellensender Europas. Außerdem ist es der derzeit noch einzige aktive Sender, der regelmäßig ein deutsches Programm ausstrahlt. Am Standort befinden sich 4 leistungsstarke Sendeanlagen. 2 davon können auch digital modulieren. Mit einer Sendeleistung von bis zu 300 Kilowatt hat diese Anlage eine Reichweite, je nach Bedingungen, von mehreren tausend Kilometern. Die Anlage wird überwiegend fremd vermietet. Das bedeutet, dass ausländische Radiostationen sich hier einmieten und dann von Österreich aus ihr Programm zum Beispiel nach Asien oder auch Afrika senden. Über den Kontrollraum können die einzelnen Sendeanlagen gesteuert werden und auch die entsprechenden Antennen gekoppelt werden. Außerdem wird hier das Zubringersignal ausgewählt, was wahlweise über Satellit erfolgen kann, aber auch über einen Livestream aus dem Internet oder einfach nur eine fertige Audiodatei, die eben hier dann abgespielt wird und ausgesendet wird. Die Sendeanlagen sind weitgehend automatisiert. Das bedeutet, dass hier der Sender zu jeder Zeit einschalten kann, das Programm übertragen kann und dann auch automatisch wieder abschaltet. Mitte der 80er Jahre wurden hier 2 AEG-Telefunken-Kurzwellensendeanlagen installiert. Sie sind noch immer in Betrieb. Die hohe Sendeleistung wird hier über Röhren erzeugt. Gewaltige wassergekühlte Verstärkerröhren erzeugen hier eine Sendeleistung von bis zu 300 Kilowatt. Über eine umschaltbare Antennenmatrix kann jeder Sender an jede Antenne automatisch angeschlossen werden. 2 60 Meter hohe Stahlmasten tragen die Netze der Doppelwandantenne. Es handelt sich hier um eine Vorhang-Richtantenne. In der Mitte befindet sich das Reflektornetz. An der Vorder- und an der Rückseite befinden sich die Strahler, die eben aus 4x4 Halbwellenfaltdipolen bestehen. Die eine Senderichtung ist Richtung Slowakei und Ukraine. Schaltet man um, so hat man eine zweite Richtung, wo man Richtung Liechtenstein, Schweiz, Frankreich und auch Übersee senden kann. Diese Antenne wird überwiegend für höhere Frequenzbereiche im 25, 19, 16 und 13 Meter Band verwendet.

Bei der logarithmisch-periodischen Antenne handelt es sich um eine Antenne mit steiler Abstrahlcharakteristik. Sie ist 360 Grad drehbar und kann durchgehend im 13 bis 49 Meter Band verwendet werden. Sie eignet sich gut für die Abstrahlung Richtung Nordafrika oder auch Nordamerika. Neben den Richtantennen gibt es aber auch Rundstrahlantennen, sowie die Reusenantenne. Sie ist ein klassischer Rundstrahler. Im Quick Start Mode ist die Sendeanlage innerhalb von 90 Sekunden betriebsbereit. Da dies aber sehr die Teile beansprucht, wird hier eben zur Schonung der Bauteile, zum Beispiel die Röhrenheizung,

0: bereits 15 Minuten vor Sendebeginn aktiviert. Anschließend fährt der Sender hoch, führt eine Antennenabstimmung durch und strahlt das Programm ab. Und so hört man es auch in hunderten Kilometern Entfernung, wie zum Beispiel das morgendliche Programm des Österreichischen Rundfunks.
1: Ist die Darstellung menschlicher Existenz in schonungsloser Offenheit.
2: Ich will bis zum Ende gehen, ich will zeigen, was alles...
0: Für die Rundstrahlung wird primär eine Quadratantenne verwendet. Sie hat im Gegensatz zur Reusenantenne auch eine bessere Ausbreitungsbedingung im Nahbereich. Auch sie ist umschaltbar und somit auf vielen Frequenzen geeignet.

In der Senderhalle befinden sich teilweise auch noch Komponenten alter, nicht mehr verwendeter Sendeanlagen. Neben den vielen Sendern findet man hier aber auch sehr viele Empfänger, darunter auch sehr bekannte und interessante Modelle, wie zum Beispiel der DKE, der Deutsche Kleinempfänger oder auch Volksempfänger genannt. Eine Besonderheit hier am Standort sind die digitalen Sendeanlagen. DRM, ein digitaler Kurzwellenstandard, der sich leider nie durchgesetzt hat. Auch hier befindet sich im Sender nach wie vor in der Endstufe eine Röhre. Alle anderen Bauteile bestehen aus Transistoren und Schaltnetzteilen. Das aber wohl größte Highlight am Standort ist eine drehbare Hochleistungsantenne. Die 320 Tonnen schwere Antenne ist auf Schienen gelagert und kann somit in alle Himmelsrichtungen gedreht werden. Diese Antenne ähnelt dem Aufbau der Doppelwandantenne. Auch sie verfügt über ein Reflektornetz und ist umschaltbar. Die maximale Sendeleistung dieser Antenne beträgt 500 Kilowatt und sie hat einen Gewinn von bis zu 20 Dezibel. Die nutzbaren Bänder sind auf der einen Seite 49, 41 und 31 Meter, auf der anderen Seite kann sie für 25, 19, 16 und 13 Meter verwendet werden.

0: noch ist das Sendezentrum in Betrieb. So beispielsweise die tägliche Aussendung des Morgenjournals von Ö1 zwischen 7 und 8.20 Uhr.
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1: Hallo, hallo, da sind wir wieder. Herzlich willkommen zum Welle 370 Radiotag vom Funkerberg in Königs Wusterhausen, Wiege des Rundfunks in Deutschland, internationaler Meilenstein der Technikgeschichte. Heute im Studio haben sich zusammengefunden. Der Rainer ist hier am Mikrofon und außerdem
2: der Matthias
1: und
3: der Ulf
4: Dieter.
1: Und Detlef macht heute sein persönliches Baumblütenfest im Garten und kontrolliert den Mittelwellenempfang. Jerome hat schon fleißig die Nachrichten gesprochen und die Prise Funkgeschichte kommt heute live. Liebe Hörer, wenn ihr uns hört, dann ist das alles sehr, sehr schön. Noch besser ist aber, dass ihr uns sagt, dass ihr uns gehört habt. Das könnt ihr per E-Mail an
2: welle370@funkerberg.de.
1: Oder ihr schickt eine SMS- oder WhatsApp-Nachricht an
2: die Nummer 0151 700 15711.
1: Und Briefpost, Devotionalien kleinerer Art oder einfach nur eine Postkarte schickt ihr an
2: Welle 370, Funkerberg 20, Senderhaus 1 in 15711, Königs Wusterhausen.
1: Rundfunkstadt. Und wie es sich für unsere Sendung hier gehört, fangen wir natürlich mit einem Stückchen historischen Umstand an. Und wir fangen an mit einer Funkwellennotiz.
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1: Seitdem die elektromagnetische Welle für uns Menschen nutzbar wurde, gab es Bestrebungen, dies auch als Hobby in der Gemeinschaft zu tun. Neben vielen Funkvereinen, die sich vor allem mit dem Hören beschäftigten, gab es bereits in den beginnenden 1920er Jahren auch solche, die senden wollten. So gründete sich im Juli 1925 der Deutsche Funktechnische Verband in München und im März 1926 der Deutsche Sendedienst, der ein Jahr später in Deutscher Amateur Sende- und Empfangsdienst umbenannt wurde und einer der Vorläufer des heutigen DARC ist. Über die Ziele des Deutschen Sendedienstes berichtet ein Beitrag in der Zeitschrift Funk, Ausgabe 8 im Jahr 1926. Die Wünsche der deutschen Kurzwellenhörer, eine Entschließung des Deutschen Sendedienstes. Auf der Tagung der deutschen Kurzwellensender in Jena hat sich der Deutsche Sendedienst gebildet, der sämtliche Sender- und Hördienstteilnehmer Deutschlands umfasst und dem Deutschen Funktechnischen Verband angegliedert worden ist. Der Zweck des Deutschen Sendedienstes ist es, die Arbeiten der Kurzwellensender zu fördern und zu Erfolg und Ansehen zu bringen. Seine vorläufigen und naheliegendsten Aufgaben erblickt er in der Einleitung und Überwachung des deutschen Sendeversuchsverkehrs, der Vermittlung des Empfangsdienstes und der Vertretung der Interessen des deutschen Sendedienstes. Ferner will der deutsche Sendedienst die Ausbildung des Hördienstes und die Ausbildung der Mitglieder im Aufnehmen von Morsezeichen nach dem Gehör übernehmen, sowie Beobachtungen, die von anderer Seite gewünscht werden, organisieren. Außerdem ist die Einrichtung einer Mess- und Eichstelle geplant und die Übernahme aller Arbeiten, die der Förderung und Weiterentwicklung der deutschen Sendebewegung zweckdienlich sind. Einstimmig wurde auf der Tagung die nachstehende Entschließung gefasst, die Wünsche der deutschen Funkfreunde umschließt. Am 16. und 17. Januar 1926 fand in Jena die erste Tagung der deutschen Kurzwellensender und Empfänger statt. Sie wurde geleitet vom Vorsitzenden des Deutschen Sendedienstes, Professor Dr. Esau. Die Versammlung war der Ansicht, dass die augenblickliche Behandlung der Senderangelegenheiten durch die zuständigen Behörden ungenügend ist und dringend einer sofortigen Neuregelung bedarf. Es liegt im Interesse der Staatssicherheit, dass dem Schwarzsenderwesen dadurch begegnet wird, dass durch Autorisation der bisher erwähnten Funkvereine die Privatsenderei in zuverlässige Hände gelegt wird. Die Funkfreunde erwarten, dass die Behörden der Entwicklung der neuen Technik, deren Ausarbeitung vornehmlich in den Händen der Funkfreunde liegt, in Ansehung ihrer ungemeinen nationalen Bedeutung jedoch jede mögliche Förderung zukommen lassen. Die Versammlung verlangt: Erstens, Freigabe des Sendens an alle Mitglieder eines Funkvereins, für deren Zuverlässigkeit und technische Ausbildung der Verein bürgt. Ausgabe der Sendegenehmigung durch die Funkvereine, die die Berechtigung hierzu vom Reichspostministerium haben. Zweitens, Gewährung der Sendeerlaubnis ohne Gebührenerhebung. Drittens, Freigabe der beim Osterkongress der IARU 1925 in Paris für Europa bestimmten Wellenbänder 43 bis 47 Meter, 70 bis 75 Meter und 95 bis 115 Meter. Darüber hinaus die Freigabe eines Wellenbandes von 130 bis 170 Meter, besonders für Telefonieversuche und von Wellenbändern unter 35 Metern. Viertens, Sendezeiten für Wellen unter 50 Meter ohne Beschränkung und über 50 Meter außerhalb der Sendezeiten der Ortssender. Fünftens, Senderenergie bis 500 Watt. Sechstens, es muss den Funkfreunden gestattet sein, sowohl im Anschluss an ihre funktechnischen Versuche als auch im Fall der Not durch höhere Gewalt und beim Einsatz zu sportlichen Zwecken Nachrichten auszutauschen. Ständige Programme nach Art des Rundfunks und laufende Mitteilungen wirtschaftlicher Art sollen ausgeschlossen sein. Gezeichnet der Deutsche Sendedienst Professor Dr. Esau. Der Geist der Einheitlichkeit und des Willens zur freundschaftlichen und zielbewussten Zusammenarbeit, welche der Tagung das Gepräge gab, wird eine Bürgschaft sein für eine aussichtsreiche und wertvolle Weiterentwicklung der deutschen Sendebewegung. So viel ein Text von fast vor 100 Jahren, Ende Februar 1926 in der Zeitung veröffentlicht. Und was daraus geworden ist, darüber sprechen wir heute in unserer Sendung rund um den Amateurfunk im April. Und mit April, Matthias, hat auch unsere erste Musik zu tun.
2: Genau, seit 1995 macht Benji Kossa Musik. Passend zum aktuellen Monat, also April, hören wir den Titel April, aufgenommen auf einem Live-Festival im Jahre 2010. Musik ab.
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1: Und wir sind hier mittendrin in unserer Sendung rund um den Amateurfunk und ich muss eine neue Konstellation feststellen. Zum ersten Mal sind alle, die hier im Raum sind, Funkamateure, außer ich. Weil, Matthias, nochmal Glückwunsch an dieser Stelle. Auch du bist jetzt Funkamateur und hast jetzt ein Rufzeichen.
2: DA6ML.
1: Genau, Matthias ist Funkamateur, Ulf ist Funkamateur, Dieter ist Funkamateur, Rainer ist nur ein Freund der Funkamateure. Und Matthias, fragen wir uns zum Schluss, ich frage erstmal Ulf, also Funkamateur sein, was ist das eigentlich für dich und was ist das, was du am meisten als Funkamateur machst? So ist vielleicht richtig gefragt.
3: Ich beschäftige mich in der Freizeit mit diesem Thema und der Grund dafür ist, warum ich das nicht mit Holzschnitzen mich entschieden habe, ist, ich lebe in der Welt zwischen Plus und Minus und ja, das hält mich mental, geistig fit.
1: Also als Funkamateur kann man ja unglaublich viele Sachen machen. Man kann einfach nur Morse-Telegrafie machen, man kann analog per Sprache kommunizieren, man kann digital Betriebsarten machen, gibt alles Mögliche. Also was machst du am meisten?
3: Am meisten beschäftige ich mich mit der Physik von Antennen. Ich glaube, Rainer, du hattest mal Antennen-Voodoo.
1: Ja, Voodoo das Wort ist Antenne, ja, ja.
3: Geschöpft. Und ja, ich habe da einen besonderen Draht, im wahrsten Sinne ist dazu, zu wissen, warum eine Antenne funktioniert, wie sie funktioniert und wie komme ich zum besten Ergebnis.
1: Und Dieter, was war deine letzte Funkamateur-Tätigkeit?
4: Ja, ich habe mal wieder so ein bisschen drin gehört, was die ISS so macht. Ah. Die ist ja jetzt auf 70 Meter QAV.
1: Was heißt, die ist auf 70 Meter QAV?
4: 70 Zentimeter.
1: Ja, 70 Zentimeter, ja genau. Was heißt das?
4: Na, die haben jetzt nicht mehr auf der 145-800 gesendet, sondern 400
1: irgendwas?
4: Ja, okay. Und noch was.
1: Und was senden die da immer noch? Die Bilder? SSTV oder was?
4: Ja.
1: Ah, haben wir ja auch schon mal eine Sendung zu gemacht zum Thema SSTV und wie man von der ISS Bilder empfangen kann. Ah, okay. So, und Matthias, du als frisch gebackener Funkamateur, womit beschäftigst du dich denn so?
2: Mit Mesh-Tastic.
1: Das hat aber
2: und Meshcore, also vor allem mit Meshcore in letzter Zeit.
1: Das hat aber jetzt nichts mit Funkamateuren zu tun.
2: Nee, das ist tatsächlich lizenzfrei. Aber ich habe mir ein kleines chinesisches Funkgerät gekauft und werde, wenn ich auf dem Campingplatz nach meinem Urlaub jetzt häufiger bin, auch eine Antennenanlage aufbauen und dann auch ein wenig senden. Bisher habe ich tatsächlich nur FT8, das ist also eine digitale Betriebsart, und habe da aber auch von meinem Wohnzimmerfenster aus schon Verbindung bis Israel oder bis zur französischen Atlantikküste gekriegt. Ja.
1: Bevor wir über Funkdienste, was man machen kann, reden kann, ist es ja so, dass die Funkamateure auf der ganzen Welt also auch eine Gemeinschaft sind. Ne? Und in Deutschland ist es üblich, dass die auch sich in Ortsvereinen organisieren. Also was ist unser Ortsverein hier?
3: Also die Grundorganisation ist der Deutsche Amateur Radio Club, DARC, eingetragener Verein, e.V. Das ist der Dachverband und man kann, wenn man genügend Leute zusammenbekommt, eine Ortsgruppe, einen Ortsverband gründen. Und wir sind im OV, also Ortsverband Königs Wusterhausen.
1: Und übrigens Ortsverband, ne, ist das, was die vor 100 Jahren mit Funkvereine beschrieben haben. Das ist quasi der Ortsverband. Und der hat ja hier eine Clubstation.
3: Ja, hier im Sendehaus 1 haben wir im Keller einen schönen trockenen Raum, den wir jetzt als Heimat nennen dürfen.
1: Über allem schwebt die Antenne, das ist noch so ein Sonderthema hier. Aber wenn jetzt die Clubstation richtig in Betrieb ist, also was kann man da eigentlich alles so machen?
3: Jetzt, wo wir die Möglichkeit haben, in einem abgeschlossenen Raum permanent Technik aufzubauen, verringern sich natürlich die Rüstzeiten, um Besuchern etwas zu zeigen, erheblich. Ich sag mal, Schalter umlegen, Strom an, los geht's. Öffentlichkeitsarbeit ist ein ganz wichtiges Thema. Jugend begeistern für die Welt der Elektronik. Ja, und auch unserem Hobby frönen, mal an einem Standort, wenn man zu Hause limitiert ist, vielleicht nur im Seitenflügel Altbau hinten, kann sich dann an einer Clubstation in einem Ortsverband hinsetzen, wo meistens bessere Antennen, mehr Möglichkeiten gegeben sind.
1: Mhm. Dieter, du hast wahrscheinlich bei dir zu Hause eine ordentliche Antenne installiert, oder?
4: Ja, was heißt ordentliche Antenne? Die eierlegende Wollmilchsau gibt's so bei Antennen nicht. Ich habe eigentlich nur 20 Meter Draht, aber die reichen.
1: Auf der Rolle oder gespannt?
4: Gespannt. Zwischen zwei Biomasten.
1: Bäume vermutlich?
4: Richtig.
1: In Höhe von?
4: Das ist auch nicht so doll. Das sind vielleicht 8 Meter.
1: Ah, okay. Ulf, was ist deine größte Antenne, die irgendwo hängt?
3: Mein Grundstück ist schmal und 70 Meter lang.
1: Ah.
3: Auch ich habe einen Biomast, der nicht der brandenburgischen Bauordnung unterliegt, sprich einen Baum, der so in 20 Meter Höhe einen Aufknüpfpunkt hat und der endet am anderen Ende in einem 15 Meter Mast, der auf einem Anhänger steht.
1: Matthias, wie sieht es denn bei dir mit Antennen aus?
2: Eine Magnetic Loop mit einem Meter Durchmesser, mit der ich mit 10 Meter und 15 Meter doch relativ gut aus dem Wohnzimmer herauskomme. Und dann habe ich noch eine kleine Antenne gebaut für 80 Meter, die natürlich vom Wirkungsgrad her ganz übel ist, aber ich tatsächlich damit auch über FT8 schon europaweite Verbindungen von der Fensterbank aus hatte.
1: Ich habe natürlich auch eine Antenne, eine CB-Funkantenne nämlich, die hängt an einer Angelrute, die so irgendwie 8 Meter lang ist. Und da habe ich auch mal schon mal einen langen Draht dran gehangen, um so ein bisschen Kurzwelle zu versuchen, aber das ist alles nicht so erfolgreich, weil ich in einer durchaus magnetisch verseuchten Gegend wohne. Ich habe ja auch eine kleine abschirmbare Magnetic-Loop-Empfangsantenne, damit höre ich. Aber so, also normalerweise funken ja Funkamateure von Punkt zu Punkt. Dann gibt es auch ein paar Verbindungsmöglichkeiten, wo kurzwellmäßig die Ausbreitung ist es eigentlich noch Punkt zu Punkt, wenn die Reflexion über die Ionosphäre, ja,
3: das ist ein Sinn, nicht ne? unbedingt. Also ja, ich genau. kenne es aus einem Funkwettbewerb. Da waren besondere Funkwetterbedingungen gewesen und alle haben sich gewundert, warum wir da ein Echo-Mikrofon benutzen, ein lautes Grundsignal mit einem leichten Echo, leiser danach. Und da haben wir festgestellt, wir haben einmal rund um den Erdball gefunkt, also das Hauptsignal auf dem direkten kurzen Wege und dann einmal verzögert mit der Laufzeit der Lichtgeschwindigkeit um den Erdkugel herum kam das Signal nochmal an.
1: Und wenn ich jetzt mein eigenes Signal um die Erde jage und mich wieder höre, wie lange dauert das eigentlich, bis es wieder ankommt?
3: Ja, wir reden unter einer Sekunde. Aber akustisch kriegen die anderen Empfänger das mit, weil die das Signal zweimal hören und das klingt wie ein Echomikrofon, als wenn man in einem großen Saal wäre.
2: Ungefähr 0,15 Sekunden ist doch, die Verzögerung. Ist
1: doch ein bisschen wenig.
2: Ja, genau. Kann man leichter rechnen. Erdumfang und Lichtgeschwindigkeit und so.
1: Danke. Also wir machen erstmal Musik und dann, genau, wir teasern schon mal, dann wollen wir uns mit einem ganz besonderen
3: Spielart, ne, der Amateurfunkdienst ist wie ein größer bunter Blumenstrauß, wo man sich dann das passende Hobby raussucht. Und eine Spielart ist, wenn man einen Satelliten benutzt.
1: Und darüber reden wir gleich, aber erstmal hören wir eine Musik. Matthias, was haben wir denn?
2: Sanavon ist ein Duo aus Chicago und hat im Jahr 2013 4 Musiktitel aufgenommen. Einen davon hören wir jetzt, und zwar Another Year. Musik ab.

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1: Immer am dritten Sonntag im Monat um 14 Uhr sendet Welle 370 von der Wiege des Rundfunks. Auf der Mittelwelle 810 kHz ist das Programm etwa 15 Kilometer rund um den Funkerberg zu hören. Und wer am dritten Sonntag im Monat den Funkerberg besucht, kann den Radiomachern über die Schulter schauen, den Klang im Detektorempfänger genießen und dabei sein, wenn die Antenne geerdet wird.
2: Wir reden heute über Spielarten des Amateurfunks und wollen uns jetzt also mit dem Thema Funken über Satelliten beschäftigen. Also wir haben ja schon mal vor 3 Jahren ungefähr, würde ich sagen, mit Gerd Großmann mal eine Sendung gemacht dazu. Dann haben wir, wie gesagt, letztens dieses ISS-Thema gehabt. Du, Ulf, hast was Neues mitgebracht. Erzähl mal.
3: Die werten Zuhörer, hol dich mal kurz ab bei dem Thema, dass ja Funken vom Satelliten schon ein sehr altes Thema ist. Der erste Erdbegleiter war ja der Sputnik, der auf Kurzwelle diesen berühmten Piepton abgesendet hat. Und damit war ein Zeitalter aufgestoßen, dass man also nicht nur terrestrisch auf der Erde funken kann, sondern eben halt über die Atmosphäre hinaus. Und wie Rainer schon sagte, gab es dann diese erdnahen Satelliten, kommerziell als auch für den Amateurfunkdienst, dass man auf den zugelassenen Frequenzen für kurze Momente, das ist der Schlüssel, für kurze Momente, wenn die niedrig fliegenden Satelliten in Funkreichweite sind, über den Horizont starten, Amateurfunkdienst machen kann. Man sendet hoch, es wird wiederholt auf einer anderen Frequenz. Andere Amateurfunker europaweit können das hören. Reichweite, Zeiten waren begrenzt. So, und dann kam man auf die Idee, geostationäre Satelliten, ein Schüssel, ein Punkt, ohne nachdrehen zu müssen, 24 Stunden verfügbar. Und da sind Leute aus dem arabischen Bereich, die ein gut gefülltes Hobby-Portemonnaie haben, auf die Idee gekommen, warum soll man diese Möglichkeiten nicht auch für den Amateurfunkdienst nutzen? Die ersten Ideen waren so 2017, 2018. 2019 kam es dann zur Realisierung, dass das dann in Betrieb ging. Dieser QU-100-Satellit war dann als sekundäre Nutzlast auf einem arabischen Fernsehsatelliten dann positioniert und wurde dann für den Amateurfunkdienst freigeschaltet. Wir können das also jetzt nutzen und haben da viel Freude dran.
2: Also es geht um eine geostationäre Nutzlast, letztendlich entstanden, wenn ich es richtig verstanden habe, aufgrund einer Privatinitiative.
3: Wir haben ja darüber schon mal gesprochen, dass viele Länder auch einen Dachverband haben. So hat auch der arabische Raum, speziell Katar, auch eine Society für Amateurfunk. Und die haben zusammen mit der Deutschen Amateurfunk-Satellit-Association, also der AMSAT, haben sich da zusammengeschlossen und die einen haben es finanziert, die anderen haben es gebaut. Know-how traf auf Geld und dann ergab sich die Möglichkeit.
2: So, jetzt haben wir da so einen Satelliten da oben in einer geostationären Bahn stehen. Wo steht der? Also wo kann man den sehen? In welcher Position?
3: Also von der Physik her werden ungefähr 40% der Erdkugel angeleuchtet. Und wir haben Teilbereiche in Brasilien, die damit angeleuchtet werden. Die deutsche Forschungsstation Niemeyer in der Antarktis kann darüber gearbeitet werden. Der indische Subkontinent ist erreichbar. Und für uns ganz interessant ist, von Südafrika bis hoch in die Polarregion, Skandinavien ist erreichbar. Damit sind große Teile der Erdbevölkerung in der technischen Möglichkeit, darüber Amateurfunkaussendung zu machen.
2: Also jetzt habe ich so einen Satelliten da oben stehen in der geostationären Bahn. Was mache ich mit dem?
3: Wer einen Laptop hat oder ein anderes Internetgerät hat, da gibt es eine Adresse im Internet, wo in England, in Großbritannien ein SDR-Empfänger ist. Da wählt man sich ein, drückt ein paar Knöpfe, bitte jetzt starten, das Audiosignal. Und dann kann man ohne jedwege andere Voraussetzung diesen Satellitenbetrieb, was da so gesprochen, gefunkt, gefiebt wird, kann man dann einfach mithören.
2: Jetzt will ich das aber als Funkamateur machen. Welche Möglichkeiten habe ich denn dann?
3: Dann musst du natürlich die Lizenz haben, entweder die Klasse A oder Klasse E. Die sind Voraussetzungen, dass man im 2,4 Gigahertz Bereich senden darf. Die neue, die N-Klasse, hat diese Möglichkeit nicht. Und dann baut man sich im günstigsten Fall selber etwas oder, weil wir reden ja dann wirklich vom Gigahertz-Bereich, kauft man sich fertige Komponenten, Module, stellt die sinnvoll zusammen und dann strahlt man mit 2,4 Gigahertz, also vergleichbar WLAN, allerdings mit ein bisschen mehr Sendeleistung, soll ja oben ankommen, nach 36.000 Kilometern und ja, dann schickt man sein Signal hoch.
2: Also wir haben hier vor der Wiese einen 2-Meter-Spiegel stehen, das heißt aber, ich brauche schon einen Spiegel irgendwie oder was?
4: Das ist das Entscheidende, das wollte ich jetzt auch noch einwerfen.
3: Das Signal ist immer das Produkt aus Sendeleistung und Antennengewinn und ergibt dann eine Strahlungsleistung. Also wenn man wenig Leistung macht, braucht man große Schüsseln, hat man viel Leistung, kleine Schüsseln.
2: Okay, was hast du?
3: Ich habe 10 Watt Ausgangsleistung und habe eine 60er Satellitenschüssel. Also wir haben es mal praktisch ausprobiert, so ab 30, 40 Zentimeter Satellitenschüssel, da fängt das an, muss aber auch klares Wetter sein und so ab 5, 8 Watt geht's los. Nach oben kein Limit.
4: Also man kann eine alte Fernsehschüssel zweckentfremden sozusagen.
2: Aber man braucht quasi einen neuen LMB dafür oder wie ist das?
3: Naja, das LMB ist für den Empfang, weil die Rücksignale laufen auch im 10 Gigahertz Bereich. Als Strahler für 2,4 Gigahertz braucht man kein LMB, sondern entweder man macht sich da eine Kupferwindung, ist dann für zirkumpolar, also nicht vertikal, nicht waagerecht, die Sendeausrichtung, sondern leicht drehend und man weiß nicht genau, wie der Satellit seine Antenne zur Erde positioniert ist. Kann schief sein, waagerecht, hochkant, wie auch immer. Und wenn man eine drehende Strahlung macht, dann erwischt man den Satellit in der richtigen Position immer.
2: Also der Satellit da oben steht doch aber immer an derselben Stelle oder bewegt er sich?
3: Von der Erde aus gesehen, ist Europa oder Antarktis oder Brasilien, weiß man jetzt nicht, strahlt man diesen Stückchen Drahtantenne jetzt von der Seite an und deswegen gibt es diese kreisende Polarisation und damit kann man sicher sein, dass dein Signal wie auch immer oben empfangen wird. Da gibt es dann spezielle Aufsätze für die Satellitenschüssel. Ja, das sieht aus wie eine große Kupferspirale. Das ist dann die Senderantenne und die stülpt man über den Empfangs-LMB nur drüber.
2: Und wenn ich jetzt also meine Verbindung da hoch habe, dann kann ich was an Diensten machen? Also wird da quasi Sprechfunk gemacht oder was läuft denn da so auf den Kanälen?
3: Die Nutzlast auf dem Satellit ist recht performant. Es gibt einen sogenannten Schmalbandbereich. Ja, da kann man SSB-Signale hochschicken und das wird dann gespiegelt, also wieder runter auf einer anderen Frequenz gesendet. Aber man kann ja, wenn man SSB senden kann, ja auch alles andere machen. Morsen, SSTV, also Bilder über SSB-Signale hochschicken, die kommen dann auch unten an. Auch das heiß diskutierte Thema FT4, FT8 läuft auch über den Satellit. Das ist dann für die Amateurfunker, die dann lieber die Tastatur bedienen wollen. Und damit kann man internationale Kontakte fahren zu jeder Uhrzeit, unabhängig vom Funkwetter. Und selbst auf der Wiese, wo kein Internet, kein Telefonnetz, gar nichts mehr ist, mit einer Batterie und so einer Sendeanlage kann man von 40% der Erdkugel aus immer senden.
2: Stimmt, geht ja alles Batterie, kleine Leistung, ist ja total spannend.
4: Und wenn man FT8 darüber machen kann, dann bräuchte man ja auch nicht so eine aufwendige Antenne, sondern dann könnte man ja mit einer kleinen Yagi vielleicht schon was erreichen, oder?
3: Das habe ich persönlich noch nicht ausprobiert, aber Matthias, ich lade dich gerne ein. Ich bringe mal die Technik hier mit und dann stellen wir uns hier vor das Senderhaus 1
4: und probieren das mal.
3: Praktisch auf der Wiese.
2: Ja. Das machen wir unbedingt mal. Um es nochmal zu erwähnen, wir sprechen über den QO100 Satelliten. Genau. Was hast du so für Verbindungen schon gefahren?
3: Ich habe das erst relativ frisch, die Technik, erworben und aufgebaut. Also aufgrund der Sprache war das also mehr so europäisch, weil dort ist dann Englisch doch etwas verbreiteter. Und erstaunlicherweise sehr viele deutsche Amateurfunker haben sich diese Spielart zugelegt. Die Anzahl der Menschen auf der Kugel, die diese Technik haben, ist klein und begrenzt. Ich schätze mal so auf 400. Und jeder neue Amateurfunker wird begeistert mit Anrufen dann überhäuft, weil endlich einer mehr, der mitspielt.
4: Das heißt, es ist noch nicht so voll. Also wenn ich ja über die ISS versuche, gut, die ist dann immer nur auch irgendwie 6 Minuten oder so über mir. Aber da habe ich die Erfahrung gemacht, dass die sich also gegenseitig schon regelrecht stören, dass die Funkdisziplin da schon sehr leidet, weil jeder mal irgendwie darüber was absetzen will. Das ist dann mit dem QO100 noch, sag mal, diszipliniert und...
3: Definitiv. Also da ist auf der Wiese noch ganz viel Platz. Was ich persönlich nicht betreiben kann, weil ich die Technik nicht habe, das ist dann die Spielart DVBS. Also da können sich die funkenden Leute gegenseitig sehen.
2: Und was es damit alles noch so gibt, da reden wir nach der nächsten Musik drüber. Matthias, was hören wir denn als nächste Musik?
4: Springtide, die kommen aus Japan oder er macht eigentlich Musik für Film und Video. Sein Titel Cherry Trees passt gut zu unserer typischen Welle 370 Musikfarbe, nämlich fröhlich, gute Laune und Musik ab.

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1: Und wir sind hier mitten in unserem Welle 370 Radiotag zum Thema Amateurfunk, weil gestern war nämlich internationaler Tag der Funkamateure. Wir haben heute im zweiten Teil ja darüber gesprochen, dass man geostationär Satelliten funken kann. Und ich kann mich daran erinnern, als wir mit Gerd Grossmann, das haben wir auch mal übrigens mit Schülern gemacht, dass wir so gezeigt haben, wie man darüber funken kann. Und da war eben das große Problem, dass der Satellit halt umläuft. Das waren so 6-7 Minuten ungefähr, wo man da funken konnte. Einer der Schüler hat sozusagen die Antenne gehalten und nachgeführt. Und das war alles natürlich spannend, aber danach war es auch vorbei. Also mit diesem geostationären Satelliten, da ergeben sich ja ganz neue Möglichkeiten.
2: Ja, man kann es natürlich zu Hause, bringt man noch eine Schüssel an und richtet das auf dem Hausdach fest aus. Ja, dann ist man an sein Funkzimmer gebunden und hat ein Festnetztelefon in die Welt. Aber wenn man mal Frischluft schnuppern will, dann stellt man sich die Komponenten so zusammen mit Batterie und ich habe da auch ein entsprechendes Stativ. Das kann ich also alles ins Auto tun. Und kann auf die Wiese fahren, wie zum Beispiel am 1. Mai, nennt sich ja auch BAT, Brandenburgischer Antennentag, werde ich dann mein neues Spielzeug vorstellen.
1: Also am 1. Mai macht ihr hier als Funkamateure auf der Wiese vorm Senderhaus 1, macht ihr Aktivitäten. Und was können wir denn am 1. Mai denn erwarten?
2: Also die Veranstaltung ist ein loses Zusammenkommen von Interessierten. Dank der Betreiber- und Entwicklungsgesellschaft hier von KW, der EBEC, die uns das gestattet, uns da auf diesem Gelände hier hinstellen zu dürfen. Es muss sich keiner anmelden, sondern man weiß, es ist zwischen Mast 17 und dem Senderhaus 1. Und ja, genau dazwischen trifft man sich dann am 1. Mai. Es ist meistens schönes Wetter. Und dann kommt es wie Überraschungstüten, die Kofferräume gehen auf und dann stellen die Leute das vor, was sie in den langen Wintermonaten im Keller an Antennenideen gebaut haben. Und das ist dann immer der Beginn von sehr informativen, sich austauschenden Gesprächen.
1: Da kommen doch nicht nur Funkamateure, sondern wenn sich jemand allgemein dafür interessiert und sagt, hey, ich würde mir sowas auch schon mal angucken, der kann doch da auch kommen, oder?
2: Meine Erfahrung ist, dass gerade der Funkerberg sehr viel Laufkundschaft, möchte ich es nennen, hat. Und dann bleiben die stehen und fragen, was habt ihr denn da? Und dann können wir denen das erklären. Thema Öffentlichkeitsarbeit. Und ja, also Plattform für schöne Gespräche, die sich da immer ergeben.
1: Also 1. Mai, Funkerberg, wann geht's los? Wie viel Uhr?
2: Ich werde so ab 10 Uhr dann hier sein.
3: Du zeigst dann auch hier mit dem QO100?
2: Es ist mein neues Spielzeug. Es wird der Welt präsentiert, also wie eine Art Babyparty. Und wer will, kann dann auch zum Mikrofon greifen und sein erstes Satellitengespräch drüber führen. Rainer, auch du.
1: Echt?
2: Ja, es gibt nämlich neue Regeln. Ja. Wenn ich hinter meinem Amateurfunk-Rufzeichen ein Strich T wie Trainee mache, darf jeder unter meinem Beisein und Aufsicht dann das ausprobieren.
1: Das heißt, ich könnte das erste Mal über einen geostationären Satelliten sprechen?
2: Wenn du immer ganz brav DD6ULF-T für Trainee sagst, dann ja.
1: Oh. Also ich bin ja am 1. Mai sowieso da, das probiere ich mal aus. Matthias, wie sieht es bei dir aus? Hast du zum 1. Mai auch irgendwas hier vor?
3: Ich bin nicht da, ich bin im Urlaub.
1: Wir sprachen schon, ja.
3: Genau, in anderen Regionen werde ich die Ausbreitungsbedingungen studieren.
1: Brandenburgischer Amateurfunktag?
2: BAT, Brandenburgischer Antennentag.
1: Ach, Antennentag. Mindestens im letzten Jahr kann ich mich erinnern, vielleicht sogar 2 Jahre so schon war es eigentlich. Ne?
2: Dieses Jahr wird es das 3. Mal sein und die Gesellschaft sagt, wenn man 3-mal etwas macht, dann wird es zur Tradition.
1: Ich habe übrigens nebenbei mal diese Webseite laufen lassen, die man findet, wenn man QO100 WebSDR eingibt und da sieht man, okay, es ist jetzt generell auf dem Satelliten immer irgendwo was los. Zum Beispiel ist hier im SSB-Bereich, wie du vorhin sagtest, da spricht andauernd irgendwie jemand, da sieht man ganz klar digitale Sachen, da ist Ruhe.
2: Was? Kein FT8? Da bin
1: hier,
2: ich erstaunt.
1: Hier ist irgendwie, also entweder gucke ich auf der falschen Stelle, aber da ist irgendwie...
2: Also der FT8-Balken ist da ziemlich weit links.
1: Ach so, das ist vielleicht da drüben NB-Digi vielleicht, kann das sein?
2: Ja.
1: Stimmt, da ist ein Dorn was los, ja. Dieses FD8 erkennt man ja, glaube ich, daran, dass es immer so eine gewisse Zeit lang ein Signal kommt, dann kommt eine kurze Pause und dann kommt das nächste Signal.
3: Ja, nicht nur ein Signal, sondern du hast dann immer acht nebeneinander.
1: Ja, genau. Also, liebe Leute, wer also Funkamateur in irgendeiner Form spannend findet, selber senden möchte, wendet sich einfach an seinen nächstgelegenen Funkamateure. Alle Funkamateure hier bei uns im Sendegebiet können das am 1. Mai wieder tun. Hier oben letztendlich die Clubstation und alles ist hier aktiv.
2: Also die Clubstation bleibt am 1. Mai zu, ja, weil ich konzentriere mich auf die freie Fläche.
1: Genau.
2: Wenn man weitere Fragen hat oder das Thema vertiefen will, einfach an dl0kwh@darc.de. Das ist unser Eingangsportal für unseren Yankee 07 Ortsverband. Einfach eine Anfrage stellen und dann kriegt man Rückantwort und dann kann man die Gespräche sich dann vertiefen.
3: Weil ich das Thema Meshcore ja noch gar nicht erwähnt hatte heute. Natürlich, wer da auch Fragen hat und vielleicht sich so ein kleines Gerät gekauft hat, der Ulf hilft da auch sehr gerne, da vielleicht eine Firmware drauf zu spielen und mal so die ersten Schritte zu gehen. Also auch für Nicht-Amateurfunker könnte das interessant sein.
2: Danke, Matthias, für diesen Querverweis, weil erstmalig in diesem Jahr auch in den einschlägigen Informationsplattformen für Meshcore dieser BAT verkündet wird als Möglichkeit, sich als Nicht-Amateurfunker, der aber jetzt Meshcore interessiert ist, sich hier mitzutreffen am 1. Mai, weil ganz großes Thema sind da auch Antennen. Und damit sind wir wieder beim Brandenburgischen Antennentag.
1: Jetzt machen wir erstmal weiter mit unserem üblichen Programmablauf und hören erstmal Musik.
3: Von Holizna, schwer auszusprechen, CCO, gibt es einige hundert Titel zu finden. Und einer hat etwas mit Frequenzen zu tun. Theta Frequency.
1: Ja, aber Theta Frequency sind Hirnfrequenzen, so ganz.
3: Ach stimmt, ja. Dann da braucht man keine Antennen für, ne?
1: Da braucht man keine Antennen für, aber vielleicht empfängt man doch was.
3: Musik ab.

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1: Gesprochen von Jerome. Geschichte und Geschichten. Zum zweiten Mal war Achim Berndt auf dem Funkerberg zu Gast. Bei seinem ersten Besuch waren die Hörer von Welle 370 seine Zuhörer. Bei seinem zweiten Besuch saß ihm das Publikum direkt gegenüber. Das Museum Funkerberg und die Volkshochschule des Landkreises Dahme-Spreewald hatten zur vierten Veranstaltung in diesem Jahr eingeladen und das Publikum kam zahlreich in den Kultursaal des Senderhauses 1. Zu hören bekamen sie, was Achim Berndt über die Satellitenfunkstelle in Neu-Golm zu berichten hatte. 1976 nahm er als Leiter die Intersputnik-Erdfunkstelle in Betrieb und in den nachfolgenden Jahrzehnten erlebten er und sein Team viele alltägliche und auch besondere Situationen. Achim Berndt erläuterte anhand zahlreicher Bilder die eigentliche Funktion der Erdfunkstelle, berichtete über besondere Besuche und warum die Mitarbeiter in Neu-Golm manchmal mehr wussten als die Zuschauer der Nachrichtensendungen in Ost und West. Über die Geschichte der Erdfunkstelle hat Achim Berndt ein Buch geschrieben und die Welle 370 Sendung mit ihm ist als Podcast zu hören. Wie ihr das alles findet, erfahrt ihr unter museum.funkerberg.de. Videomacher gesucht. Der Sendemast 17 auf dem Funkerberg ist der älteste Antennenträger in Deutschland. Er ist technisches Denkmal, seit 1946 im Stadtwappen abgebildet und mit 212 Metern Höhe eine weithin sichtbare Landmarke. Seit 100 Jahren ist Mast 17 aber auch der Witterung ausgesetzt. Um immer einen stabilen und sicheren Stand zu gewährleisten, sind regelmäßige Wartungsarbeiten nötig und manchmal auch ein bisschen mehr. Beginnend im Sommer wird Mast 17 grundlegend saniert. Dazu werden zuerst neue Fundamente für die Abspannungen gegossen und die insgesamt 18 Paar Dunen gewechselt. Dann erhält die gesamte Stahlkonstruktion einen neuen Korrosionsschutz. Die alte Farbe kommt runter und auf eine neue Grundierung kommt dann der rot-weiße Anstrich. Etwa 2 Jahre soll die umfangreiche Sanierung dauern und der Ablauf soll für die Nachwelt festgehalten werden. Dazu werden interessierte Videofilmer gesucht, die diese Aufgabe übernehmen wollen. Ihr habt Interesse? Weitere Informationen über die Sanierung von Mast 17 und Ansprechpartner findet ihr unter museum.funkerberg.de. 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Das Wetter im Studio sind es 24 Grad.
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2: Und wir beginnen mit dem 26. April um 14 Uhr.
3: Da ist Entdeckertour hier auf dem Funkerberg. Der 1000 PS Deutz Dieselmotor wird natürlich auch angelassen. Vorher geht es aber, wie gesagt, ins Senderhaus 3. Dieter, du bist doch derjenige, der im April wieder die Leute
4: im April jetzt,
3: ja, genau, über den Berg führt. Also es ist eine tolle Sache. 26. April, meldet euch an, museum.funkerberg.de.
2: Und weil es hier nicht auf der Liste steht, ich wiederhole es nochmal, 1. Mai, Antennentag.
3: Brandenburger Antennentag auf dem Funkerberg ab 10 bis 16 Uhr ungefähr. Kommt vorbei, wenn ihr euch da irgendwie dafür interessiert.
2: Auf der großen Wiese hier direkt in der Mitte. Und der 3. Mai wäre der nächste Termin um 10 Uhr.
3: Da sendet Welle 73 mit 100.000 Watt aus Nauen, 6095 Kilohertz, unsere reichweitenstärkste Sendung.
2: Und am gleichen Tag, 3. Mai, um 13 Uhr.
3: Da ist der erste Sonntag im Mai. Diesmal machen wir die öffentliche Dieselwartung. Also wer schon immer mal in einen Dieselmotor reinkriechen wollte und einen Zylinder von innen und von unten sehen will und mal meinetwegen auch an der Kurbelwelle anfassen will, der kann das an dem Tag tun. Öffentliche Dieselwartung nur mit Voranmeldung bitte, museum.funkerberg.de. Ich habe gestern gefragt, es sind noch 2, 3 Plätze frei.
2: Und das mit dem Reinkrauchen ist wirklich ernst gemeint. Ja. Die Klappen sind so groß, dass man da wirklich seinen Kopf reinstecken kann.
3: Aber es ist irre, wenn du in dem Motor liegst und von oben guckt dir der Kolben entgegen und du guckst ja in die Pläusch.
2: Hast du das schon gemacht?
3: Natürlich. Das ist fantastisch. Krass. Matthias, das ist unglaublich. Ja. Da habe ich Fotos gemacht, die Kurbelwelle lang ins Gehäuse rein und so. Das ist einfach, ja.
2: Krass.
3: Matthias sitzt ganz erstaunt vor mir. Liebe Leute.
2: Hätte ich dir jetzt nicht zugetraut.
3: So, weiter geht's.
2: Genau, und da haben wir jetzt noch einen Termin, und zwar den 17. Mai.
3: Da machen wir den nächsten Welle 73 Rammeltag. Im Mai geht es tatsächlich dann schon um die Eröffnung des Museums im Juni. Also wenn ihr was zur Eröffnung des Museums wissen wollt, die Mai-Sendung ist dafür vorgesehen.
2: Und apropos Juni.
3: Da haben wir was anzukündigen, nämlich
2: die Funkerbergbörse.
3: Am 7. Juni 26 ist Funkerbergbörse im Senderhaus 1 im Kultursaal, und auf der Wiese machen wir Börse für alles rund um den Funk.
4: Auch ich, der Ulf, bin dann bei der Funkerbörse mit einem Tisch vertreten. Also auch da die Möglichkeit, mich anzusprechen. Thema Amateurfunk, Meshcore oder die Welt zwischen Plus und Minus.
3: Und wie das sich gehört, in unserer Sendung wollen wir natürlich auch die Geburtstagskinder des Monats April würdigen. Und ich fange mal an. Im April haben Geburtstag Susanne,
2: Regia,
3: Tom,
2: Heinz,
3: Daniel,
2: Lutz,
3: Fikret,
2: Ursula,
3: Ralf,
2: Rosi,
3: Felix,
2: Hanna
3: und Stefan. Und allen zusammen spielt Gottfried Scheide unser Happy Birthday von Gottfried Scheide Band ab. So, hier ist was ganz Interessantes passiert. Der Gottfried Scheide ist kaputt.
2: Genau, und deshalb werden wir jetzt zu viert hier Happy Birthday to you singen.
3: Nein,
4: das kriegen wir hin.
3: Nein, das wollt ihr nicht.
2: Rainer, komm.
3: Nein.
2: Happy Birthday.

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2: Ging doch.
1: Und was kommt jetzt?
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4: Liebe Welle 370 Freunde, von eurem Hörerpostbearbeiter Detlef werdet ihr alle zur Hörerpostbestätigung im April 2026 recht herzlich begrüßt. In den vergangenen Wochen ist wieder eine Vielzahl von E-Mails, Briefen und Karten eingetroffen, die heute bestätigt werden. Bei allen Einsendern bedanke ich mich für die Post. Von Marcelo Micoelin aus Brasilien ist ein Empfangsbericht zu unserem Beitrag beim Kurzwellenmarathon am 26.12.2025 auf der Frequenz 9670 kHz eingetroffen. Dirk Günther hörte am 18. Januar unsere Radiotag-Live-Sendung auf der Mittelwelle 810 kHz. Am 15. Februar waren auf der Mittelwelle 810 kHz Peter Urban, Joachim Gregor und Uwe Leisterer zum Radiotag eingeschaltet. Von Uwe haben wir weitere Empfangsberichte zu unseren nachfolgenden Kurzwellensendungen erhalten. Internetnutzer der Live-Sendung vom 15. Februar waren Eva Lorenz, Michael Wosnitzka, Erich Kröpke, Peter Krüger und Gottfried Scheide. Bei Gottfried möchten wir uns für das großzügige Rückporto bedanken. Bernd Seiser hat 5 Empfangsberichte zu unseren Aussendungen im Internet und auf Kurzwelle im Januar und Februar abgeschickt. André Bernhard ist regelmäßiger Hörer unserer Welle 370 Sendungen. Zum Empfang nutzte er den WebSDR Twente, weil der lokale Störnebel für den AM-Empfang zu groß ist. André Bernhard ist regelmäßiger Hörer

0: Muhammad Bashir in Pakistan waren auch am 22. Februar auf der Kurzwelle 60-70 kHz empfangsbereit. Thomas Becker hörte am 22. März auf der Kurzwelle 60-70 kHz das Funkerbergradio. Am 4. Januar war Stefan Zimmermann auf der Kurzwelle 60-95 kHz unser Zuhörer. Andrei Kuznetsov war in Lettland am 1. Februar auf der Kurzwelle 60-95 kHz empfangsbereit. Die Kurzwelle 60-95 kHz haben am 1. März Thomas Krüger, Michael Willruth, André Kepler, Wilfried Bestmann, Helmut Matt und Thorsten Brandenburg eingeschaltet. Ralf Ladusch hat in der Post zur Sendung seine Anschrift vergessen. Matthias Wiegand und Michael Lindner hörten am 5. April auf der Kurzwelle 60-95 kHz unser Programm. Reginaldo Anuaccio Cao verfolgte am 8. Februar auf der Kurzwelle 39-55 kHz unsere Aussendung in Brasilien. Am 8. März war Peter Urban auf der Kurzwelle 39-55 kHz eingeschaltet. In Finnland hörten in unbewohnter Umgebung ohne große Störung Mika Mikkeläinen, Jari Ludoma und Tim Meto auf der Kurzwelle 39-55 kHz am 8. März die Funkerberg-Sendung. Weitere Hörer der Sendung waren Rob den Boer in den Niederlanden, Juan Carlos Perez und Erik Olivan Oreos in Spanien und Piotr Skorek in Polen. Erich Kröpke war am 14. Januar bei Radio HZJB Internetnutzer beim Funkerberg-Beitrag. Über DAB Plus verfolgte am 20. Februar Joachim Gregor den Radiotag bei Alex Berlin. Bei Arnold Heiles möchten wir uns für die Post mit den Informationen bedanken. Das war die Hörerecke im April 2026. Bis zur nächsten Ausgabe, beste Grüße und gut DX von eurem Hörerpostbearbeiter Detlef.
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2: Plauderei vor drei.
3: Ja.
4: Ich habe gar nicht Matthias gesagt, das geht so nicht. Also wir haben in den Pausen sehr viel über andere Dinge auch geredet und haben uns gar nicht auf ein Thema geeinigt. Doch, ein Thema habe ich als Plauderei vor drei. Dazu spiele ich jetzt mal einen Ton ab. Erinnert euch das an irgendwas?
3: Nee.
5: Also
3: nee?
5: Fax klang damals anders.
3: Ja, genau. Ja, kein Modem, Fax, kein Fax. Ich würde mal sagen, es ist keine digitale Betriebsart. Da sind keine Daten rübergegangen, sondern das ist irgendwie Videospiel-Gedöns oder so.
4: Ja, ja, genau. Also gestern war hier eine Veranstaltung des VDINI. Also das sind sozusagen die Nachwuchs Elektroniker des VDI sozusagen, die sich hier getroffen haben. Jürgen mit seiner Bastelwerkstatt macht schon seit vielen Jahren da ganz aktiv. An dieser Stelle vielen Dank an Jürgen für seine Aktivitäten da und an die VDI-Leute. Die löten dann irgendeine Schaltung zusammen, mit der man Dinge machen kann. Das haben die natürlich gestern auch gemacht. Aber die haben auch was voll Modernes gehabt. Die hatten hier so ein Edubit Programmierbastel-Hardware-Satz. Das ist so eine Platine, da sind so verschiedene Bauelemente drauf, also Taster, Lampen, Lautsprecher, Motoren, keine Ahnung was alles. Und mit denen kann man dann Dinge programmieren. Und den ganzen Tag haben hier nebenan dann junge Menschen Dinge ausprobiert. Und mit Irma höre ich dieses Geräusch, was mich total an die Kommunikation Star Wars R2-D2 erinnert hat. Und da saß nämlich Isabel und hat diesen Ton in dieser Plattform so programmiert, dass auf Tastendruck, also sie hat dann physisch eine Taste gedrückt und da kam es aus dem Lautsprecher raus. Gleichzeitig ging natürlich eine LED-Lampe an. Also es war wirklich ganz faszinierend. Das heißt, die Kinder haben an diesem Bausatz richtig diesen Zusammenhang zwischen Hardware, Software und was sie damit machen kann gelernt. Ich sag mal, das sind die zukünftigen Menschen, die hier im Verein und auf dem Funkerberg vielleicht basteln anfangen und die dann später irgendwann mal hier zukünftig den Meshcore auf dem Funkerberg pflegen oder was auch immer. So, und mit dem Gedanken lasse ich euch jetzt alleine. Ich sag mal, vielen Dank an dieser Stelle für diese Sendung heute aus Anlass des Welttages der Amateurfunker. Ich stelle fest, die Welt der Amateurfunker ist klein und riesengroß.
3: Amateurfunker oder Funkamateure?
4: Dieter, wie ist denn das jetzt eigentlich? Wie merke ich dir denn jetzt was jetzt eigentlich richtig ist?
6: Ganz einfach, indem man im Fernmeldevertrag nachkriegt, da heißt die Betriebsart Amateurradio und die das machen.

0: Man sind Radioamateure, also wir sind Funkamateure.
1: So wie die Zeitschrift.
0: Ja, also okay. Man kann sich natürlich daran ein bisschen hochschaukeln, aber ist natürlich nicht ganz ohne Hintergrund. Amateurfunk ist im Gegensatz zum Beispiel zum CB-Funk oder sowas ein ganz normaler, offizieller Funkdienst mit denselben Rechten und Pflichten wie Rundfunk, Seefunk, Landfunk und was da sonst noch so alles gibt.
2: Ich würde sagen, das nehmen wir mal als Abschluss und ich sage tschüss.
1: Macht's gut, Nachbarn.
3: 73 von DD6 ULF.
0: Und tschüss und vergesst nicht, eure Antenne zu ehren.
2: Und wie Sie es gehört, als letzten Titel die Europahymne, gespielt von der United States Navy Band. Tschüss.

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0: 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Nach dem gestrigen Boxkampf um die Schwergewichtsweltmeisterschaft brachte ein Mann seine Frau um. Folgendes Gespräch war dem bedauerlichen Ereignis vorangegangen.
1: Ja, Tag, Liebling.
2: Tag.
1: Ja, musste natürlich ausgerechnet heute musste ich Überstunden machen. Hast du dir wenigstens für mich den Boxkampf angesehen im Fernsehen?
2: Natürlich, habe ich dir ja versprochen.
1: Ja, und wer hat gewonnen?
2: Keiner. Einer der beiden Männer ist in der 5. Runde hingefallen. Und da mussten sie aufhören.
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1: Frau König, Ihr Gatte ist Flugleiter am U-Bahnhof und Ihr Baby ist jetzt 4 Monate alt.
2: Ja.
1: Sie haben die neuen Pupershöschenwindeln Typ Sahara getestet, die einzigen Höschenwindeln, die selbst Oasen trockenlegen. 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
2: Unsere ganze Familie ist begeistert von der Saugfähigkeit der neuen Pupers. Seit wir diese Windel benutzen, ist unsere Wohnung so trocken, dass wir nur noch Kakteen halten können. Auch brauche ich mein Baby nicht mehr zu baden, ich muss es nur noch abstauben.
1: Sie sind also überzeugt von den neuen Pupers?
2: Völlig. Nur mein Mann sagt, für ihn könnte die Windel gerade im Schrittbereich etwas größer sein.
1: Pupers!
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Da erreicht mich doch eben noch ein Anruf von einer Hörerin, die sich partout ein sogenanntes Stimmungslied wünscht. Na bitte, auf vielfachen Wunsch einer vereinzelten Dame lässt Don Chaos nochmal die Sau raus.

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1: Ja, Leute, und hier ist sie wieder, die Welle Wahnsinn, mit Don Chaos am Mikrofon und zwei aktuellen Meldungen. München. Bei einem Treffen mit dem CSU-Vorsitzenden Strauß erklärte der CDU-Vorsitzende Kohl, er sei durchaus bereit, eine eigene Meinung zu haben. Und er fügte wörtlich hinzu, man muss mir nur sagen, welche. Helmstedt. Nach einer Meldung der deutschen Presseagentur kam es am DDR-Kontrollpunkt Helmstedt-Marienborn zu einer heftigen Auseinandersetzung. Ein Bundesbürger weigerte sich gegenüber den DDR-Grenzorganen energisch, seine junge, berufstätige Frau gegen eine alte DDR-Rentnerin zwangsumtauschen zu lassen. Und nun wieder ein bisschen Music.
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